0: Estoy trabajando en diferentes instituciones teológicas.
1: Insbesondere an der Bibelschule Brake.
0: Sobre todo en Brake.
1: Aber auch einige Jahre in der STH in Basel.
0: Y también unos años en la STH en Basilea.
1: Oder an der Evangelikalen Akademie in Wien.
0: Y también en Viena, en la Academia.
1: Oder dem Bucer Seminar in Bonn.
0: O el Seminario Martin Bucer en Bonn.
1: Und einer meiner Fachbereiche ist eben gerade die Apologetik.
0: Y una de mis fuertes es la apologética, justamente.
1: Und heute Morgen geht es ya insbesondere um den Atheismus.
0: Y hoy en la mañana nosotros el tema que tenemos es el ateísmo.
1: Und zuerst einmal könnten wir uns die Frage stellen, warum beschäftigen wir uns als Christen mit dem Atheismus?
0: Y podríamos hacernos la pregunta, ¿por qué como cristianos nos tomamos el tema de preocuparnos por el ateísmo?
1: Und ich glaube, es gibt mehrere Gründe dafür.
0: Y creo que hay varias razones para eso.
1: Der eine Grund ist, wir wollen Menschen, die keine Christen sind, den Glauben erklären.
0: Una de las razones es que nosotros queremos explicar a las personas que no son creyentes nuestra fe.
1: Aber es gibt immer mehr Menschen in unserer Umgebung, die den Gedanken an Gott generell ablehnen.
0: Pero hay cada vez más personas que niegan el pensamiento de que exista un Dios.
1: Und wenn wir diesen Menschen Jesus Christus nahebringen wollen oder die Bibel,
0: y si nosotros queremos confrontar a esas personas con Jesús o con la Biblia,
1: dann müssen sie zuerst einmal den Gedanken zulassen, dass es Gott überhaupt geben kann.
0: Entonces ellos primeramente tienen que permitir el pensamiento de que podría existir un Dios.
1: Und soweit ich das einschätze, ist der Atheismus in Paraguay noch nicht ganz so weit verbreitet.
0: Y como yo lo veo, el ateísmo todavía en Paraguay no es tan expandido.
1: Und ich will jetzt ja kein böser Prophet sein.
0: No quiero ser un mal profeta o un sí.
1: Aber ich glaube, dass das auch in der Zukunft hier zunehmen wird.
0: Pero creo que va a seguir aumentando en el futuro.
1: Genauso wie vor 500 Jahren der christliche Glaube von Europa aus in die ganze Welt sich ausgebreitet hat.
0: Igual como hace 500 años la fe cristiana se expandió desde Europa a todo el mundo.
1: So scheint es, dass im Augenblick von Europa und Nordamerika der Atheismus sich weltweit ausbreitet.
0: Así parece que ahora mismo desde Europa y América del Norte se está expandiendo el ateísmo a todo el mundo.
1: Und das hat in etwa vor 150 Jahren begonnen.
0: Y eso empezó aproximadamente hace 150 años atrás.
1: Und insofern ist es wichtig für euch vorbereitet zu sein für Auseinandersetzungen, die in der Zukunft noch intensiver werden.
0: Por eso es importante para ustedes estar preparados para confrontaciones que en el futuro van a ser más intensas todavía.
1: Also es ist wichtig zu wissen, wie Menschen denken und argumentieren, damit wir in den Glauben nahebringen können.
0: Es importante aprender a llegar a conocer los pensamientos y los argumentos de personas que son ateístas para que nosotros podamos llevarle el Evangelio de Cristo.
1: Die Auseinandersetzung mit dem Atheismus ist aber auch wichtig für eure eigenen Gemeindeglieder.
0: Pero también es importante para sus propios miembros de la Iglesia.
1: Denn ich kann euch garantieren, dass auch in eurer Gemeinde Menschen sein werden, die ab und zu Zweifel haben an der Wahrheit der Bibel oder an der Existenz Gottes.
0: Porque puedo asegurarles que en sus iglesias habrá personas que a veces están dudando de la veracidad de la Biblia y de la existencia misma de Dios, aunque son miembros de la iglesia.
1: Nach meiner Erfahrung sind diese Menschen allerdings meistens viel zu lange still.
0: De mi propia experiencia, el problema es que esas personas normalmente demasiado tiempo se callan.
1: Sie reden über ihre Zweifel und Probleme nicht.
0: No hablan sobre sus dudas y sus incógnitas que tienen con respecto a Dios y la fe.
1: Weil sie Angst haben, in ihrer Gemeinde schlecht angesehen zu
0: Porque
1: werden.
0: Porque tienen miedo de que las personas no van a mirar de manera extraña en su misma iglesia, en su propia iglesia.
1: Und dann wächst der Zweifel immer stärker.
0: Entonces la duda crece cada vez más. Gracias.
1: Und irgendwann ist es so weit, dass sie den Glauben über Bord werfen und die Gemeinde verlassen.
0: Y algún tiempo llega y la gente deja la fe al lado y se va de la iglesia.
1: Und häufig sind das gerade die jungen und intelligenten Menschen, die
0: y
1: das
0: betrifft. Interesantemente, muchas veces son jóvenes y sobre todo muy intelectuales que tienen ese problema.
1: In ihrer Gemeinde haben sie nur immer gehört, dass der Glaube an Gott selbstverständlich ist.
0: Siempre han escuchado que la fe en Dios es algo que se da así, simplemente Dios existe y ya.
1: Und dann kommen sie an die Universität.
0: Y llegan a la universidad.
1: Und da sind intelligente, hochgebildete Professoren.
0: Y hay profesores super inteligentes, bastante bien preparados.
1: Und die lächeln über diesen Glauben.
0: Y solamente tienen una sonrisa si están hablando de la fe.
1: Oder wenn es schlimmer ist, spotten sie sogar darüber.
0: O si es peor, se burlan de la fe.
1: Nun, sie zwingen die Studenten nicht, den Glauben aufzugeben.
0: Nunca les van a exigir que dejen al lado la fe.
1: Aber sie geben deutlich zum Ausdruck, dass eigentlich doch nur die Dummen an Gott glauben.
0: Pero les dan a entender que solamente los tontos creen en Dios.
1: Und das ist heute leider weltweit so.
0: Y eso en todo el mundo hoy es así.
1: Regelmäßig in Deutschland spreche ich vor christlichen Studentengruppen an der Universität.
0: De manera regular estoy hablando en Alemania frente a grupos de estudiantes en las universidades, estudiantes cristianos.
1: Und ganz häufig sagen mir dort die Studenten, dass sie sich nicht trauen, in den Vorlesungen und Seminaren sich offen zu ihrem Glauben zu stellen.
0: Sí, y muchas veces los estudiantes me dicen que no se atreven a expresar su fe en los seminarios y en las universidades donde ellos están.
1: Weil sie dann Angst haben, vor den anderen sich lächerlich zu machen oder beim Professor eine schlechtere Note zu bekommen.
0: Sí, porque tienen miedo de que los otros se van a burlar de ellos o que el mismo profesor les dé una nota no tan alta por el simple hecho de profesar su fe.
1: Denn die meisten Professoren in Deutschland, ganz gleich in welcher Fakultät, sind momentan eher ungläubig.
0: Porque la gran mayoría de los profesores, igual en qué facultad en Alemania hoy en día, son no creyentes.
1: Manche sehen sogar ihren Auftrag darin, junge Menschen vom Glauben wegzubringen.
0: Algunos ven hasta su tarea en explicarle a jóvenes que su fe no tiene fundamento, o sea, de alejarlos de la fe.
1: Eine unserer Töchter hatte eine Vorlesung in Pädagogik.
0: Una de nuestras hijas tenía una clase en pedagogía.
1: Und da hatte der Professor von vornherein erstmal gefragt, ja, gibt es hier Leute, die an Gott glauben?
0: Y entonces el profesor desde el principio preguntó si existe personas que creen en Dios.
1: Und dann hat er gesagt, ja, und ich werde euch in diesem Jahr zeigen, dass das nichts bringt.
0: Y les voy a mostrar en este año que no tiene validez y no sirve de nada.
1: Und so etwas passiert immer wieder.
0: Y eso sucede repetidas veces.
1: Und deshalb müssen wir uns damit auseinandersetzen, um Menschen, die diese Fragen haben, Hilfestellung geben zu können.
0: Y por eso es importante hacernos esa pregunta para ayudar a las personas que tienen esas preguntas.
1: Und drittens ist es auch wichtig, dass wir uns damit auseinandersetzen für uns selbst.
0: Y por tercero es importante que nosotros toquemos estos temas para nosotros mismos.
1: Wir lesen in der Bibel, wer stehe, sehe zu, dass er nicht falle.
0: Leemos en la Biblia, el que está parado, cuídese de no caer.
1: Und es gibt niemanden, der von sich ausgehen kann, dass nicht auch in seinem eigenen Herz einmal Zweifel aufkommen.
0: Y no hay nadie que puede partir de que nunca va a dudar algo que tiene que ver con la existencia de Dios en su propio corazón.
1: Da siehst du vielleicht irgendein Video bei YouTube von einem, der sehr intelligent ist und dann richtig zeigt, dass es viele Gründe gegen Gott gibt.
0: Por ahí estás viendo un video en YouTube de una persona muy inteligente y te muestra una gran cantidad de argumentos en contra de la existencia de Dios.
1: Und dann hältst du trotzdem noch am Glauben fest, aber so ein bisschen Zweifel ist gesehen.
0: Todavía mantenés firme tu convicción sobre la fe, pero ya empiezas a dudar un poquitito.
1: Und das führt dazu, dass du nicht mehr so mit Überzeugung für die Bibel und für Jesus Christus einstehst.
0: Y eso lleva a que ya no más vas a estar de manera tan firme a favor del Evangelio.
1: Dass du vielleicht dein Leben nicht mehr nach den Prinzipien der Bibel ausrichtest.
0: Quizás dejas de vivir la vida según los principios de la Biblia.
1: Und solche Zweifel können im Herzen eines jeden Menschen entstehen.
0: Y estas dudas pueden surgir en el corazón de cualquier persona.
1: Und auch deshalb ist es wichtig, dass wir uns mit dem Atheismus auseinandersetzen.
0: Por eso también es importante entre nosotros tratar esas preguntas sobre el ateísmo.
1: Denn wenn es keinen Gott gibt,
0: porque no, si no hay Dios, si no existe Dios,
1: dann brauchen wir uns mit allen anderen Fragen der Theologie auch nicht mehr beschäftigen.
0: Entonces no nos tenemos que preocupar por ninguna de las otras preguntas de la teología.
1: Ohne Gott, was für eine Rolle spielt es dann, wie du erlöst wirst oder wie die Gemeinde aufgebaut werden soll?
0: Si no existe Dios, ¿qué importancia tiene cómo vas a salvarte o cómo vamos a construir la iglesia?
1: Ohne Gott wäre die Gemeinde nur ein irdischer menschlicher Verein.
0: Sin Dios, la iglesia solamente sería un club de personas completamente normales.
1: Und von daher müssen wir diese Frage versuchen zu beantworten.
0: Y de ahí tenemos que tratar de contestar esa pregunta.
1: Der Vortrag ist ja überschrieben mit der neue Atheismus.
0: La ponencia tiene el título El nuevo ateísmo.
1: Weil der Atheismus in den vergangenen Jahrhunderten sich immer auf eine etwas andere Art und Weise präsentiert hat.
0: Porque el ateísmo en los siglos anteriores siempre se ha presentado de manera un poco diferente.
1: Und mit neuem Atheismus meine ich den Atheismus der letzten 20 Jahre.
0: Y con nuevo ateísmo me estoy refiriendo al ateísmo de los últimos 20 años.
1: Nach 1989 gingen viele davon aus, dass der Atheismus ein für alle Mal am Ende ist.
0: Después de 1989, muchos partían de que la época del ateísmo había terminado.
1: in den kommunistischen und sozialistischen Ländern war der Atheismus der Staatsglaube.
0: En los países comunistas y socialistas el ateísmo era la religión del Estado.
1: Und die Hälfte der Welt war von kommunistischen und sozialistischen Regimen beherrscht.
0: Y la mitad de nuestra tierra fue regida por regímenes comunistas y socialistas.
1: Stalin, der Herrscher der Sowjetunion, ging in den 50er Jahren davon aus, dass er irgendwann in wenigen Jahrzehnten den letzten Christen im Museum zeigen könne.
0: Sí. Stalin partía en los años 1950 de que en pocos años él podría estaría en condición de mostrar al último cristiano en algún museo.
1: In anderen Ländern wie China, Nordkorea oder Albanien war der Glaube sogar offiziell verboten. Man konnte allein für den Besitz einer Bibel ins Gefängnis kommen.
0: En otros países como China, Albania y el otro, bueno,
1: Albania, China, Nordkorea,
0: Corea del Norte, la fe oficialmente fue prohibida. Y uno puede llegar a estar en la cárcel por profesar su fe.
1: Hier wurde der Atheismus von oben diktiert.
0: Ahí el ateísmo fue dictado desde el régimen, desde arriba para abajo.
1: Er wurde in allen Schulen, von der Grundschule bis zum Studium gelehrt.
0: En todas las escuelas se le enseñaba, desde la primaria hasta la secundaria y hasta la universidad.
1: Wer nicht den Atheismus akzeptierte, konnte keine Karriere machen.
0: El que no aceptaba el ateísmo simplemente no podía hacer carrera.
1: Und nachdem dieser staatlich gelenkte und unterstützte Atheismus am Ende war,
0: y después de que este ateísmo del régimen llegó a su fin, 89,
1: dann gingen viele davon aus, dass jetzt der Atheismus keinen mehr überzeugt.
0: Entonces muchos partían de que el ateísmo ya no le va a hacer sentido a ninguna persona más.
1: Und tatsächlich braucht es einige Jahre, ehe die Atheisten sich neu orientiert hatten, um zu sehen, wie sie jetzt weiter die Menschen von Gott wegbringen.
0: Los ateístas necesitaron ciertamente algunos años para reorganizarse y pensar cómo podemos seguir alejando a personas de Cristo.
1: Und heute gibt es neue Organisationen von Atheisten. Es gibt eine neue Strategie, wie man versuchen will, die Menschen, die an Gott glauben, lächerlich zu machen und den Glauben an Gott zu zerstören.
0: Hoy en día hay una nueva estrategia, cómo podemos llevar a gente a creer que ya no exista un Dios y podemos hacerlos quedar en ridículo. En los últimos 20 años.
1: Und häufig geht es genau darum, nicht wirkliche Argumente zu nennen, sondern gottgläubige Menschen einfach zu verunsichern oder lächerlich zu machen.
0: Una de las vías por cómo lo hacen es no es burlarse, es simplemente hacer que personas que crean en la existencia de Dios hacerlas quedar como en ridículo.
1: Das werdet ihr merken, wenn ihr Vorträge von solchen Atheisten anhört.
0: Se van a dar cuenta de eso si ustedes escuchan ponencias de ateístas.
1: Es geht hier nicht um eine neutrale Diskussion.
0: Su objetivo no es una discusión neutral si existe o no Dios.
1: Es geht ihnen meistens auch nicht um die Wahrheit.
0: No, su objetivo tampoco es la verdad.
1: Sondern es geht darum, mit jedem Mittel diejenigen, die an Gott glauben, lächerlich zu machen und vom Glauben wegzuziehen.
0: Sí, su objetivo único es que las personas que creen en la existencia de Dios que se queden en ridículo y que se alejen de él.
1: Eine der bekanntesten Organisationen in Deutschland ist beispielsweise die Giordano Bruno Stiftung.
0: Sí, una de las organizaciones más conocidas es la Fundación Giordano Bruno.
1: Sie stützt sich auf den mittelalterlichen Mönch und Wissenschaftler Giordano Bruno.
0: Sí, su fundamento está en Giordano Bruno, un monje de la Edad Medieval.
1: Ich habe den Leuten auch schon geschrieben, dass sie ihren Namen eigentlich schlecht gewählt haben.
0: Ya le escribí a esas personas que en verdad eligieron mal ese nombre de Giordano Bruno.
1: Weil Giordano Bruno hat zwar die katholische Kirche kritisiert.
0: Giordano Bruno criticó la Iglesia Católica.
1: Aber ging das Leben lang von der Existenz Gottes aus.
0: Pero siempre partió de la existencia de Dios.
1: Deshalb habe ich sie dann aufgefordert, es doch dann genauso zu machen wie Giordano Bruno.
0: Entonces yo les pedí que lo hagan así como Giordano Bruno lo hizo.
1: Aber sie haben sich nicht darauf eingelassen.
0: Pero ellos no me escucharon.
1: International gibt es die Organisation der Brights.
0: De manera internacional está la organización de los Brights.
1: Vom englischsprachigen Bright, was so viel wie leuchten, glänzen, Genialität ausdrückt.
0: Sí, lo que viene de la palabra inglés, que significa así lo iluminado, lucidez, los iluminados casi, ¿verdad?
1: Sie nehmen eben für sich in Anspruch, die wirklich intelligente Elite der Welt zu sein.
0: Ellos toman para sí ser la élite intelectual de ese mundo.
1: Und das ist eine Organisation, die sich weltweit dafür einsetzt, dass der Atheismus verbreitet wird.
0: Es una organización que todo el mundo se preocupa de expandir el ateísmo.
1: Einer ihrer bekannten Mitglieder ist der renommierte Biologieprofessor Richard Dawkins.
0: Richard Dawkins, el profesor de biología, es uno de sus integrantes.
1: Der zahlreiche Bücher geschrieben hat,
0: escribió varios libros,
1: die den Glauben an Gott angreifen und den Atheismus bewerben.
0: Que son una propaganda para el ateísmo y van en contra de la existencia de Dios.
1: Diese neuen Atheisten veranstalten beispielsweise in Stadtteilen öffentliche Diskussionen.
0: Los nuevos ateístas, por ejemplo, en las ciudades, en plazas, organizan discusiones abiertas para todo público.
1: Und dann laden sie dazu irgendeinen Priester ein.
0: Invitan a cualquier sacerdote para estas discusiones.
1: Möglichst einen, der nicht so gut reden kann.
0: Tratan de encontrar uno que no puede hablar tan bien.
1: Und dann kommt ein von der Giordano Bruno Stiftung geschickter Redner.
0: Y después viene un disertante muy muy capaz de la Giordano Bruno Fundación.
1: Und dann machen sie eine öffentliche Diskussion.
0: Y después organizan una discusión abierta.
1: Und am Ende steht der Priester immer dumm da.
0: Y al final el sacerdote siempre queda como el tonto.
1: Die Leute lachen darüber.
0: Y la gente se ríe de eso.
1: Und dann kann man gleich Bescheinigungen mitnehmen, um aus der Kirche auszusteigen.
0: Y entonces tienen también los papelitos para firmar la salida de la iglesia.
1: Ja, sie haben gelernt von evangelikalen Evangelisationsveranstaltungen.
0: Han aprendido de la forma de evangelizar de los evangélicos.
1: Die machen genauso. Einmal der Aufruf zu Jesus Christus.
0: Ellos hacen lo mismo. Una vez invitan a seguir a Jesús.
1: Und jetzt der Aufruf, werft das über Bord.
0: Y después dejen su vida antigua al lado.
1: Und sie sind damit erfolgreich.
0: Y son bastante, o sea, tienen buenos resultados con eso.
1: Immer mehr Menschen wenden sich von Gemeinde, aber eben auch vom Glauben an Gott ab.
0: Cada vez más personas dejan atrás a la iglesia y su fe en Dios.
1: Und insbesondere ist das leider der Fall bei den Menschen, die ein akademisches Studium hinter sich haben.
0: Lastimosamente, muchas veces es así con personas que tienen una formación académica.
1: Ich fand es doch etwas lustig.
0: Yo lo encontré algo chistoso.
1: Als einer meiner Professoren für Religionswissenschaft,
0: cuando uno de mis profesores de ciencias de las religiones,
1: der begann seine Vorlesung damit, ich betrachte die Religion von einem neutralen Standpunkt aus.
0: Empezó su ponencia, su clase. Yo voy a mirar a las religiones de un punto neutral.
1: Und dann hat die ganzen Religionen dargestellt. Den Hinduismus, den Buddhismus, das Christentum und so weiter.
0: Y después expuso a todas las religiones. Hinduismo, budismo, el cristianismo.
1: Und am Ende kam heraus, dass sie einfach aus atheistischer Perspektive dargestellt hat.
0: Y al final nosotros nos dimos cuenta, yo me di cuenta que simplemente los expuso desde una vista ateísta.
1: Dann hat den Glauben an Gott einfach auf soziologische oder psychologische Art und Weise erklärt.
0: Explicó la fe en Dios de manera sociológica y psicológica.
1: Aber für ihn kam nie in Frage, dass es Gott vielleicht wirklich geben könnte.
0: Pero nunca en su pensamiento dejó la posibilidad de que quizás Dios exista.
1: Und viele seiner Studenten fanden das gut.
0: Y muchos de sus estudiantes pensaron que era bueno eso.
1: Das klang ja ganz neu, so etwas hatten sie nie gehört.
0: Sonaba bastante nuevo, nunca habían escuchado algo así.
1: Aber in Wirklichkeit war das natürlich nicht neutral.
0: Pero no era para nada neutral.
1: Gerne treten Atheisten mit dem Anspruch auf, das, was wir sagen, ist neutral, weil wir ja keine Christen, Hinduisten oder Buddhisten sind.
0: Los ateístas con mucho gusto tratan de ser y se presentan como los neutrales, porque no son hinduistas, no son budistas, no son cristianos.
1: Aber man betrachtet es einfach vor dem Hintergrund einer anderen Weltanschauung und das ist nicht neutral.
0: Pero no es neutral, porque si ellos tienen en fondo una visión ateísta y no simplemente no de la existencia de Dios.
1: Oder beispielsweise während meines Philosophiestudiums.
0: O durante mi estudio de filosofía.
1: Da hatten die Professoren die verschiedenen wichtigen Philosophen der Weltgeschichte dargestellt.
0: Los profesores presentaron los diferentes filósofos grandes de la historia mundial.
1: Aber der Glaube an Gott kam so gut wie nicht vor.
0: Pero la fe en Dios casi no existía.
1: Wobei bis vor 150 Jahren der Glaube an Gott eines der zentralen Themen der Philosophie gewesen war.
0: Hace 150 años la fe en Dios era una de las uno de los temas centrales de la filosofía.
1: Und dann wurden beispielsweise Philosophen wie René Descartes besprochen.
0: Entonces se habló sobre Descartes.
1: Und seine Aussage, ich denke, also bin ich.
0: Y su expresión, yo pienso, luego existo.
1: Es wurde aber nicht erwähnt, dass in diesem Werk Discours de l'Ambitot direkt danach ein Gottesbeweis von Descartes kommt.
0: Pero no se mencionó que en esta misma obra Descartes formula una evidencia de Dios. Solamente un poco más tarde, en esa misma obra.
1: Das eine klingt gut. Ich denke, also bin ich, oh, es kommt auf mich drauf an und meine Einsicht.
0: Sí, lo uno suena bastante bien. Yo pienso, luego existo. O sea, el tema es yo. Yo pienso, luego existo.
1: Dass wir aber die Welt gar nicht erkennen können, wenn es keinen zuverlässigen Gott gibt. Das ist das, was Descartes direkt danach sagt.
0: Pero que no podemos entender, no podemos observar al mundo, si partimos de la no existencia de Dios, eso es lo que Descartes pues explica, eso no se mencionó.
1: Oder von Immanuel Kant.
0: Oder Immanuel Kant.
1: Wird dann zitiert, wie stark er das rationale Denken des Menschen in den Vordergrund stellt.
0: Se cita de qué manera tan fuerte él pone en el centro el pensamiento racional del ser humano.
1: Und das wurde gerne übernommen in die Gegenwart.
0: Y eso se aceptó bastante bien en el presente.
1: Wenn Immanuel Kant aber in seiner Kritik der praktischen Vernunft sagt, es muss einen Gott geben,
0: pero si Immanuel Kant dice en su libro la razón práctica de que debe de existir un Dios,
1: dann wurde gesagt, das ist lange überholt, das hat nur mit der damaligen Zeit zu
0: entonces
1: tun.
0: Entonces se dijo, eso solamente tiene que ver con el tiempo de entonces, eso ya no es relevante para nosotros hoy.
1: Oder von Nietzsche,
0: wurde
1: gerne zitiert, Gott ist tot.
0: Dios está muerto, eso se cita
1: muchas veces. Dass Nietzsche aber in einem frommen Elternhaus aufgewachsen ist, wurde nie erwähnt.
0: Pero de que Nietzsche creció en una familia cristiana, nunca se mencionó.
1: Dass Nietzsche in seiner Jugend Gedichte an seinen Heiland Jesus Christus geschrieben hat, wurde auch nicht erwähnt.
0: De que Nietzsche en su juventud escribió poemas sobre su Salvador Jesucristo, tampoco nunca se menciona.
1: Dass Nietzsches Leugnung Gottes eigentlich ein Ausdruck tiefer Verzweiflung ist, wurde ebenfalls nicht erwähnt.
0: De que la negación de Nietzsche o esta expresión Dios está muerto en realidad es una expresión de un profundo
1: tiefer Verzweiflung.
0: De un profundo estar de una desesperación muy profunda en su propia vida.
1: Denn wenn wir bei Nietzsche nachlesen, was ich getan habe,
0: si leemos Nietzsche lo que he hecho,
1: dann schreibt er, wenn Gott nicht mehr da ist, dann tut sich vor uns der Abgrund auf, nichts kann uns mehr halten.
0: Si Dios no existe, se nos abre el abismo frente a nosotros, ya nada nos puede sostener.
1: Und dann sagt er, eigentlich sind wir gar nicht in der Lage, ohne Gott zu leben.
0: En realidad no estamos preparados para vivir, no estamos no podemos vivir sin la existencia de Dios.
1: Und dann sagt er, es muss dann in der Zukunft den Übermenschen geben, der wird sich dann an die Stelle Gottes setzen und kann ohne Gott leben.
0: Sí, en el futuro tiene que existir el sobrehumano que puede ponerse en el lugar de Dios y entonces regir.
1: Also Nietzsche ist nie jemand, der sich darüber gefreut hat oder das in irgendeiner Weise bewiesen hätte, sondern einer, der tief verzweifelt ist an der Frage, vielleicht gibt es Gott eben nicht.
0: Nietzsche nunca es una persona que estaba alegre de esa expresión, simplemente es muestra de su profundo buscar acerca de Dios.
1: Aber auch das wurde in den Vorlesungen viel zu wenig behandelt.
0: Y la desesperación, y esa parte nunca se tocó y nunca se toca en las ponencias en clase.
1: Und warum?
0: ¿Y por qué?
1: Weil der Professor selbst keinen Zugang zu Gott hat, Atheist ist.
0: Porque el profesor mismo no tiene esa conexión con Dios, porque él mismo es ateísta.
1: In Berlin hatte ich mit einem Philosophiestudenten diskutiert.
0: En Berlín yo discutí con un estudiante de filosofía, historia de la filosofía.
1: Und er hatte schon 4 Semester Philosophie hinter sich.
0: 4 semestres de filosofía ya había estudiado.
1: Und war richtig überzeugt, es gibt keinen Gott.
0: Y estaba convencido de que Dios no existe.
1: Und am Anfang der Diskussion hat er gesagt, unsere Professoren haben bewiesen, es gibt keinen Gott.
0: Y al inicio de la discusión que yo tuve con él, él dijo, nuestros profesores han evidenciado de que Dios no existe.
1: Und ich habe einfach erst einmal zurückgefragt, wie haben Sie das bewiesen? Das interessiert mich.
0: Y la primera pregunta que yo le hice, ¿y cómo lo hicieron? Eso me interesa.
1: Und dann hat er alles Mögliche erzählt und wir waren mehrere Stunden im Gespräch.
0: Y después él me contó todo lo posible, estuvimos varias horas discutiendo.
1: Und am Ende des Gesprächs hat er gesagt, ja, vielleicht ist die Sache doch noch nicht so klar.
0: Y al final de la discusión él dijo, quizás la evidencia todavía no es tan clara.
1: Ich musste noch mal nachgehen.
0: Yo tengo que seguir investigando.
1: Ja, und das war ein Stückchen weiter.
0: Y eso fue un avance.
1: Ja, und ich habe ihm gleich ein paar Bücher empfohlen, weiter zum Lesen, sich damit auseinanderzusetzen.
0: Y yo le mostré algunos libros que podría estar leyendo para seguir esa pregunta.
1: Oder ich hatte einen Professor an der Universität, der nannte sich atheistischer Christ.
0: Tenía un profesor en la universidad que se autodenominaba un cristiano ateísta.
1: Ja, das ist doch eine spannende Sache.
0: Eso es muy interesante, ¿verdad?
1: Und viele Studenten waren begeistert davon.
0: Y muchos estudiantes eran, bueno, contentos con eso.
1: Er ging nämlich davon aus, wenn wir gar nicht mehr an einen übernatürlichen Gott glauben,
0: él partía de que si ya no existimos en un Dios sobrenatural,
1: dann können wir uns ganz dieser irdischen Welt zuwenden.
0: Entonces, toda nuestra atención puede dirigirse a este mundo terrenal.
1: Menschen, die an Gott glauben, war seine Behauptung, die nehmen diese Welt nicht ganz ernst.
0: Personas que creen en Dios no toman en serio a este mundo.
1: Weil sie ja immer mit dem Jenseits rechnen.
0: Porque siempre piensan en el más allá.
1: Und dieser Mann war sein Leben lang Theologieprofessor.
0: Y este hombre toda su vida fue profesor de teología.
1: Das sind jetzt nur einmal drei Beispiele, um zu zeigen, wie auch heute im akademischen Bereich der Atheismus selbstverständlich geworden ist.
0: Y esos son solamente tres ejemplos para demostrar cómo en el mundo académico el ateísmo es algo completamente normal hoy en día.
1: Richard Dawkins in seinem Buch Der Gotteswahn,
0: Richard Dawkins en su libro,
1: schreibt beispielsweise,
0: escribe,
1: dass in den USA die meisten Akademiker eher Zweifel an Gott haben.
0: Que en los Estados Unidos la mayoría de los académicos tienen dudas acerca de Dios.
1: Und diese Statistik scheint zu stimmen.
0: Y esa estadística parece que es cierta.
1: Für ihn ist es ein Argument dafür, dass wenn schon die intelligenten Menschen Gott leugnen, dass es doch dann wahrscheinlich Gott gar nicht geben kann.
0: Él usa este argumento, si ya las personas académicas inteligentes dudan de la existencia de Dios, entonces es altamente probable de que realmente no exista.
1: Ja, ich würde Richard Dawkins dann gerne fragen, wie war das denn mit der Sache mit Gott vor 200 Jahren?
0: Entonces yo le quisiera preguntar a Richard Dawkins, cómo es ese tema con Dios hace 200 años atrás.
1: Denn vor 200 Jahren gingen fast alle Wissenschaftler davon aus, dass es Gott gibt.
0: Porque hace 200 años la gran cantidad de la mayoría de los académicos partía de la existencia de Dios.
1: Also müssen wir logisch argumentieren, vor 200 Jahren gab es Gott, denn die Wissenschaftler glaubten an ihn, und heute glauben die Wissenschaftler nicht an ihn, also gibt es ihn heute nicht.
0: Entonces la argumentación lógica es que hace 200 años los académicos creían en la existencia de Dios, así que hace 200 años Dios existía y hoy ya no existe.
1: Und wer weiß, in 200 Jahren glauben die Akademiker vielleicht wieder an Gott, dann gibt es ihn wieder.
0: Y quizás en 200 años otra vez los académicos creen en la existencia de Dios, entonces existe otra vez.
1: Ja, da merkt ihr, so kann man doch nicht argumentieren.
0: Entonces ustedes se dan cuenta, de esa manera no se puede argumentar.
1: Aber viele Studenten merken das nicht.
0: Pero muchos estudiantes no se dan cuenta de eso.
1: Dann sagt man, ein Isaac Newton, naja, der hat an Gott geglaubt, weil das damals Zeitgeist war.
0: Entonces se dice, Newton creía en la existencia de Dios porque era su tiempo.
1: Sonst hätte er natürlich nicht daran geglaubt.
0: Hoy en día, obviamente, no creería en Dios.
1: Aber wir glauben heute, dass es keinen Gott gibt, weil ja, wir zu dieser Erkenntnis gekommen sind. Wir haben gut studiert.
0: Sí, pero nosotros hoy en día pensamos que y creemos que no existe Dios porque hemos estudiado y esa es nuestra convicción.
1: Ja, und dann würde ich sagen, ist das vielleicht nicht so, dass du heute auch vom Zeitgeist beeinflusst bist?
0: Y entonces mi pregunta es, quizás tú estás influenciado por nuestro tiempo también?
1: Und der Zeitgeist ist heute eben ohne Gott.
0: Y hoy nuestro tiempo es sin Dios.
1: Aber das wollen diese Leute nicht gerne hören.
0: Pero esas personas no quieren escuchar eso.
1: Sie wollen gerne hören, früher waren die Menschen vom Zeitgeist abhängig und heute nicht mehr.
0: Hace, o sea, en el pasado personas dependían de lo que se pensaba en aquel de entonces, pero nosotros hoy en día no dependemos de que lo pensamos en lo que nos rodea.
1: Vor etwa drei Monaten hatte ich einen Artikel gelesen in der internationalen Wissenschaftszeitschrift Nature.
0: Hace tres meses leí un artículo en la revista científica Nature.
1: Und da hatte ein chinesischer Forscher uralte Fossilien gefunden.
0: Y ahí un científico de China encontró fósiles muy antiguos.
1: Und unter anderem, so ganz am Rande, hatte er die Schlussfolgerung gezogen, dass diese Komplexität zu diesem Zeitpunkt doch nur durch die Existenz Gottes erklärt werden könnte.
0: Y en una nota bien al costado dijo que la existencia de esa complejidad de esos fósiles solamente puede ser explicada con la existencia de Dios.
1: Und sofort ging durch die wissenschaftliche Welt ein Aufschrei.
0: Y enseguida, por todo el mundo académico y científico, vino un, un gran grito.
1: Das geht doch gar nicht.
0: Eso no puede ser.
1: Wieso hat die Wissenschaftszeitschrift nicht gemerkt, dass er da von Gott geredet hat?
0: ¿Cómo esa revista científica no se dio cuenta de que este señor habló de Dios ahí?
1: Dann hätten sie doch diesen Artikel gar nicht veröffentlichen dürfen.
0: No tendrían que haber publicado este artículo.
1: Ah, so weit also zu neutraler Wissenschaft.
0: Aha, hasta ahí sobre la pregunta si sobre la ciencia neutral.
1: Man nennt das heute in der Wissenschaft den methodischen Atheismus.
0: Es el ateísmo metódico, metodológico.
1: Der ist allgemein in der westlichen Welt Vorschrift.
0: Normalmente es una prescripción en todo el mundo occidental.
1: Ganz gleich, ob in der Psychologie oder Soziologie, in der Biologie oder in der Physik.
0: Igual, como si es ciencia, en la biología, en la psicología, en la psicología.
1: Du sollst die Welt erklären, als ob es keinen Gott gäbe.
0: Debes explicar al mundo como si no existiera un Dios.
1: Das ist der methodische Atheismus.
0: Ese es el ateísmo metódico.
1: Und dann wundert man sich, dass hinterher bei den Erklärungen auch Gott nicht mehr vorkommt.
0: Entonces uno se sorprende porque Dios no existe después en las explicaciones.
1: Ja, aber das ist ja die Denkvoraussetzung, von der man ausgeht.
0: Pero es la presuposición de la que se parte.
1: Das ist sogar in der Religionswissenschaft so.
0: En las ciencias de las religiones también es así.
1: Da sagt ein Muslim, ich glaube an Gott.
0: Un musulmán dice, yo creo en Dios.
1: Und jetzt als Religionswissenschaftler, ich habe das ja auch studiert, sollst du erklären, dass das in Wirklichkeit mit seiner Erziehung, mit seiner Kultur, mit der Sehnsucht des Menschen nach Ordnung und so weiter zu tun hat.
0: Y como un científico de las religiones comparadas, vos tenés que explicar que eso tiene que ver con su donde creció, con el ámbito donde creció, con su educación, y no tiene nada que ver con la real existencia de Dios.
1: Und das findet ihr auch in falsch verstanden wissenschaftlicher Theologie.
0: Y eso también se encuentra en lo que falsamente se entiende como teología científica.
1: Zahlreiche meiner Professoren an der Universität haben so gearbeitet.
0: Muchos de mis profesores en la universidad trabajaron de esa manera.
1: Hochwissenschaftlich, aber ohne Gott.
0: Altamente científico, pero sin Dios.
1: Solch ein Theologe liest beispielsweise ein Wunder Jesu.
0: Así, un teólogo así lee, por ejemplo, un milagro de Jesús.
1: Jesus heilt einen Blinden.
0: Jesús sana a un ciego.
1: Eigentlich eine ganz einfache Sache.
0: En realidad, una cosa muy simple.
1: Aber mit dem methodischen Atheismus, was mache ich jetzt da mit dieser Geschichte?
0: Pero qué hago con ese ateísmo metodológico, con esa historia?
1: Das kann doch gar nicht sein.
0: Eso no puede ser.
1: Damals gab es gar nicht die medizinische Kenntnis.
0: No existía el conocimiento de la medicina en aquel entonces, hace 2000 años.
1: Jesus kann nicht einfach durch ein Wort einen Blinden sehend machen.
0: Es imposible que Jesús con una palabra haga ver a un ciego.
1: Also muss ich einen anderen Weg finden.
0: Así que tengo que buscar otro camino.
1: Eugen Drewermann beispielsweise.
0: Eugen Drewermann, por ejemplo, un escritor, un teólogo.
1: Der sagt, das Ganze ist dann zu verstehen wie ein Märchen.
0: Dice que eso lo tenemos que interpretar y entender como un cuento de hadas.
1: Er meint damit, dass die inneren Augen geöffnet werden.
0: Tenés que abrir los ojos interiores. O sea, al ciego se le abrieron los ojos interiores.
1: Der Mensch hat vorher sein Leben nicht genau verstanden und durch das Gespräch mit Jesus weiß er plötzlich, wofür er da ist.
0: Este hombre no es que era ciego, sino no entendía el mundo real en su corazón y entonces Jesús le abrió los ojos interiores para que pueda ver y entender su vida.
1: Oder andere Theologen sagen,
0: otros teólogos dicen,
1: Jesus hatte die medizinische Kenntnis der Ägypter kennengelernt.
0: Jesús llegó a conocer los conocimientos de la medicina de los egipcios.
1: Und die Juden waren ein bisschen dumm.
0: Y los judíos eran un poco tontos.
1: Und dann hat diese Medizin angewandt bei den Augen.
0: Y entonces usó esa medicina en los ojos, o sea, la medicina de los egipcios.
1: Und ein bisschen Salbe darauf gemacht.
0: Un poco de algo, una crema le puso.
1: Und die Menschen dachten dann, das sei ein Wunder.
0: Y las personas creían que era un milagro.
1: Aber es war einfach medizinische Kenntnis.
0: Pero simplemente era conocimiento de la medicina.
1: Oder wieder andere Theologen sagen.
0: Otros teólogos dicen.
1: Diese ganzen Geschichten wurden erst viel, viel später aufgeschrieben.
0: Todas esas historias fueron escritas muchos, muchos años después.
1: Und es war ein Loblied der Gemeinde auf Jesus.
0: Y en realidad la iglesia trató de exaltar la persona de Jesús con eso.
1: Aber die meinten gar nicht, dass das wirklich so passiert
0: Pero
1: ist.
0: Pero nunca la intención era de hacer creer que eso realmente pasó.
1: Sondern sie wollten einfach Jesus groß machen.
0: Solamente querían exaltar a Jesús.
1: Und diese Theorien, und es gibt noch viel mehr.
0: Y estas teorías, y existen mucho más.
1: Die hören sich ja durchaus so gut an.
0: Parecen ser muy, muy inteligentes y Bueno, sí, razonables.
1: Und bei manchen könnte ich auch sagen, vielleicht hätte es so gewesen sein können.
0: Y en muchas de esas en algunas de esas teorías yo tengo que decir y admitir puede ser que así fue.
1: Aber alle diese Theorien gehen eben davon aus, dass es keinen Gott gibt, der übernatürlich in die Welt eingreift.
0: Pero todas esas teorías parten de la no existencia de un Dios sobrenatural que tiene la capacidad de intervenir en esta naturaleza, en este nuestro cotidianidad.
1: Und dann sind viele Theologen sehr erfindungsreich, irgendwelche Alternativerklärungen zu finden.
0: Entonces algunos teólogos son muy creativos a la hora de buscar alternativas para explicar estos milagros.
1: Dabei glaube ich, die viel einfachere Lösung ist, die Bibel will uns sagen, dass Jesus tatsächlich übernatürlich eingegriffen hat.
0: Yo creo que lo más simple es creer que la Biblia nos quiere transmitir y nos quiere decir que Jesús está en realidad intervino de manera sobrenatural.
1: Aber dann kann ich die Welt eben nicht mehr ohne Gott erklären.
0: Pero entonces yo no puedo explicar el mundo sin la existencia de Dios, si parto de eso.
1: Der methodische Atheismus hat ja durchaus auch seine Stärken.
0: El ateísmo metodológico tiene sus fuertes.
1: Wenn jemand ein physikalisches Gesetz erklären will.
0: Si alguien trata de explicar una ley física,
1: beispielsweise warum leuchtet die Leuchtstoffröhre?
0: Por ejemplo, ¿por qué los fluorescentes están alumbrando, ¿verdad? Sí.
1: Ja, dann könnte ich ja jetzt als Theologe behaupten, das macht Gott in jeder Sekunde.
0: Entonces, como teólogo podría decir, eso hace Dios en cada segundo.
1: Ja, das wäre für den Physiker schwierig.
0: Para los físicos sería bastante difícil eso.
1: Weil mit Gott hat nichts zu tun und dann könnte sagen, ja gut, wir können das nicht erforschen.
0: Entonces, porque con Dios él no tiene nada que ver y entonces no podemos investigar eso.
1: Für die Naturwissenschaft ist es manchmal hilfreich, so zu tun, als ob es Gott nicht gäbe, damit sie Naturgesetze erkennen können.
0: Para la ciencia natural a veces es bueno partir de la no existencia de Dios para poder explicar leyes físicas.
1: Aber manche halten dann ihre Voraussetzung für eine Art Naturgesetz, ohne sich darüber klar zu werden, dass das ja nur eine Denkhypothese ist.
0: Pero algunos toman su presuposición como una... Können Sie den Satz nochmal gerade formulieren?
1: Manche gehen davon aus, dass dieses ich arbeite, als ob es keinen Gott gibt, eine Art Naturgesetz sei.
0: Sí, algunos parten de que ese trabajar como si Dios no existiera es como una ley natural.
1: Ohne dabei zu vergessen, dass es hier nur eine willkürliche Denkvoraussetzung ist.
0: Pero en realidad olvidan de que es simplemente una presuposición.
1: Vielleicht lassen wir das erst einmal dabei.
0: Vamos a dejarlo con eso.
1: Ich möchte jetzt als nächstes deutlich machen, dass nicht jeder, der sich Atheist nennt, das auch mit derselben Motivation tut.
0: Quiero explicarles que no todos los que son ateístas lo hacen con la misma motivación.
1: Und das ist wichtig für die Apologetik und wichtig für die Seelsorge.
0: Eso es importante para la apologética y también para la consejería.
1: Denn manchmal treffen wir Menschen, die sagen, sie sind Atheisten, aber in Wirklichkeit sind sie eigentlich gar keine richtigen Atheisten.
0: Porque a veces nos encontramos con personas que dicen ser ateístas, pero en realidad no lo son.
1: Zum Beispiel in Osteuropa ist das weit verbreitet.
0: Por ejemplo, en Europa Oriental es bastante expandido eso.
1: Ich war jetzt gerade vor ein paar Wochen in einer Gemeinde eingeladen in Rostock.
0: Estuve en una iglesia hace algunas semanas en Rostock.
1: Dem Gebiet der ehemaligen DDR.
0: Es la región de la antigua DDR, o sea.
1: Auch dort wurde über 40 Jahre der Glaube an Gott unterdrückt.
0: Ahí durante 40 años la fe en Dios fue oprimida.
1: Heute betrachten sich in Rostock 80% der Menschen als Atheisten.
0: Hoy en día 80% de los habitantes de Rostock, que es una ciudad de Alemania, se consideran ateístas.
1: Und das ist für den größten Teil Ostdeutschlands der Fall.
0: Y eso para la gran mayoría de Alemania Oriental es el caso.
1: Dasselbe ist in Tschechien heute so.
0: La misma cosa en Chequia.
1: In den Niederlanden war ich vor kurzem.
0: En los Países Bajos estuve hace poco.
1: Da sind es jetzt knapp über 50% der Menschen, die sagen, sie glauben nicht an Gott.
0: Un poco más de 50% de las personas dicen no creer en la existencia de Dios.
1: Wenn wir nachfragen, dann sind die Gründe allerdings vollkommen unterschiedlich.
0: Pero si nosotros preguntamos, las razones son completamente diversas.
1: Die meisten Menschen in Ostdeutschland, die haben sich schlicht nie über Gott Gedanken gemacht.
0: La mayoría de las personas en Alemania Oriental nunca pensaron, o sea, nunca se hicieron esa pregunta sobre la existencia de Dios.
1: Manches Mal, wenn du mit einem Atheisten diskutierst,
0: a veces si tú vas a discutir con un ateísta,
1: dann wird er dir sagen, du glaubst dir nur an Gott, weil du so erzogen worden bist.
0: Entonces te va a decir, solamente crees en Dios porque así creciste y así fuiste educado.
1: Und viele Christen fühlen sich dann gleich zutiefst verunsichert.
0: Y muchos cristianos enseguida se sienten inseguros.
1: Die sagen, vielleicht hat er recht.
0: Posiblemente tenga razón.
1: Ja, meine Eltern waren Christen.
0: Sí, mis padres eran cristianos.
1: Und ich bin schon als kleines Kind in die Kirche gegangen.
0: Y como niño pequeño ya cada domingo me fui a la iglesia.
1: Vielleicht glaube ich nur deshalb an Gott.
0: Puede ser que solamente por eso esté pensando y creyendo en la existencia de Dios.
1: Und manchmal wird das sogar so sein.
0: Y parece que a veces es así.
1: Nun, der Atheist versucht Zweifel zu streuen und sagen, weil du das von deinen Eltern übernommen hast, muss es falsch sein.
0: Y el ateísta trata de sembrar dudas diciendo, porque lo has tomado de tus padres, por eso tiene, no, o sea, por eso no es verídico.
1: Und manche Christen versuchen dann zu erklären, nein, das hat mit meinen Eltern gar nichts zu tun.
0: Y algunos cristianos tratan de explicar, no, no tiene nada que ver con mis padres.
1: Aber wo ist das Problem? Sag doch einfach, ja, tatsächlich, meine Eltern haben mich dazu erzogen.
0: Pero ¿dónde está el problema? Simplemente admitan, sí, mis padres me educaron para eso.
1: Und dann fragst du deinen Mitstudenten und sagst, ja, und wer hat dir Spanisch beigebracht?
0: Y entonces a tu compañero le preguntas, ¿y quién te enseñó español?
1: Hast du das etwa auch von deinen Eltern gelernt?
0: Lo aprendiste de tus padres?
1: Also dann musst du es ja über Bord werfen.
0: Entonces tenés que tirarlo.
1: Oder wer hat dir gezeigt, wie du deine Zähne putzt? Ah, deine bösen Eltern wieder.
0: ¿Quién te mostró cómo cepillar los dientes? ¿Otra vez tus malos padres?
1: Oder auf dem Stuhl zu sitzen.
0: ¿O sentarse sobre la silla?
1: Oder Auto zu fahren.
0: ¿O manejar el auto?
1: Nur weil meine Eltern mir etwas beibringen, muss die Sache ja nicht falsch sein.
0: Solamente por el hecho de que mis padres me enseñaron algo, no tiene que ser equivocado.
1: Aber viele Christen bekommen schon Angst, weil sie denken, boah, jetzt nur wegen
0: Pero muchos cristianos ya tienen miedo. Si mis padres me enseñaron...
1: Es könnte doch sein, dass deine Eltern dir das Richtige gesagt haben.
0: Podría ser que tus padres te enseñaron lo correcto.
1: Sondern wenn du das gehört hast, dann kannst du es ja selbst nochmal überprüfen und dann nimmst du es an.
0: Si lo escuchas, todavía lo puedes probar y decidir si lo aceptas o no.
1: Aber manche meinen, so pubertierende Revolutionäre sein zu müssen.
0: Pero algunos tienen piensan que tienen que ser así unos revolucionarios que están en la pubertad.
1: Ich muss immer gegen meine Eltern sein.
0: Siempre tengo que estar en contra de mis padres.
1: Und wenn sie etwas sagen, dann muss das ja falsch sein.
0: Si ellos dicen algo, tiene que ser equivocado.
1: Ja, dann würde ich sagen, komm mal aus deiner Pubertät heraus.
0: Entonces yo diría, sal primero de tu pubertad.
1: Und dann wirst du sehen, manche Sachen, die deine Eltern dir gesagt haben, stimmen und manche stimmen nicht.
0: Y entonces te vas a dar cuenta, algunas cosas de que mis padres me dijeron son verdad, son verídicas y otras quizás no.
1: Je nachdem, wie die Diskussion verläuft,
0: de acuerdo a cómo sigue la discusión,
1: sage ich manchmal diesen Atheisten aber auch, woher bist du denn Atheist? Waren deine Eltern nicht auch schon Atheisten?
0: Entonces a veces yo le hago la pregunta a estos ateístas, ¿De dónde sos ateísta? Quizás tus padres también fueron ateístas.
1: Und in Ostdeutschland bin ich meistens damit richtig.
0: Y en Alemania Oriental normalmente estoy acertando al blanco con eso.
1: Und dann sage ich, ja, und deine Lehrer, die waren auch Atheisten.
0: Y tus profesores también fueron ateístas, ¿verdad?
1: Und deine Freunde waren auch Atheisten.
0: Y tus amigos también fueron ateístas, ¿verdad?
1: Dann bist du doch nur Atheist, weil man dich dazu erzogen hat.
0: Entonces vos sos ateísta porque te educaron para eso.
1: Fang doch einmal darüber nachzudenken.
0: Empezá a razonar sobre eso.
1: Und in ganz vielen Fällen stimmt das.
0: Y en muchos de los casos es cierto.
1: Für Tschechien,
0: para Tschechia,
1: für Ostdeutschland,
0: Alemania Oriental,
1: für die Niederlande,
0: para Países Bajos.
1: Da stimmt das.
0: Es cierto, esa es la razón.
1: Also, auch da dürfen wir uns manchmal nicht zu schnell in die Ecke drängen lassen.
0: No nos dejemos poner en una esquina tan rápidamente con esas argumentaciones.
1: Sondern wenn man so argumentieren kann gegen den Glauben,
0: si uno puede argumentar contra la fe de esa manera,
1: dann gilt diese Behauptung natürlich genauso für den Atheismus.
0: Entonces podemos argumentar de esa manera contra el ateísmo.
1: Wie ich das gerade gezeigt habe mit den Naturwissenschaftlern.
0: Como lo mostré con los científicos de las ciencias naturales.
1: Wenn der Zweifel von vielen Naturwissenschaftlern an Gott heißt, es gibt keinen Gott,
0: si la duda de muchos científicos es de que no existe un Dios,
1: dann müsste ich umgekehrt behaupten, dann ist die feste Überzeugung vieler Naturwissenschaftler vor 200 Jahren ein Beweis für Gott.
0: Entonces tengo que decir que la fuerte fe en la existencia de Dios de científicos hace 200 años es una evidencia a favor de Dios.
1: In Wirklichkeit sind das natürlich alles keine zulässigen logischen Argumente.
0: En realidad ni una de esas argumentaciones es lógicamente aceptable.
1: Denn seit wann kann über die Wahrheit abgestimmt werden?
0: Pues desde cuándo uno puede votar sobre la verdad.
1: Also die Wissenschaftler, Professoren an der Uni sagen so, meldet sich, wer ist für Gott?
0: Así como, por ejemplo, si los profesores les dicen, ¿quién está a favor de Dios?
1: Levante la mano.
0: Y si la mayoría dice que no existe, entonces, pues no existe.
1: Versuchen wir das doch mal zu übertragen, zum Beispiel auf die Gravitation, die Schwerkraft.
0: Vamos a tratar de ponerlo sobre la ley de la gravitación.
1: Jetzt sagen die Professoren, ah nein, Gravitation, das ist mühsam.
0: Ah, los profesores dicen, no, la gravedad, eso es bastante. Ah,
1: dann mit
0: no,
1: der Gravitation, du stolperst und du fällst.
0: Si te tropiezas y caes.
1: Mit der Gravitation, die Flugzeuge können abstürzen.
0: Bueno, los aviones pueden venir de arriba para abajo, o sea, de manera no planeada.
1: Das wäre doch schön in einer Welt, wenn es keine Gravitation gibt.
0: Eso era sería lindo en un mundo si la gravedad no existiría.
1: Also beschließen wir als Professoren, wir glauben nicht mehr an die Gravitation.
0: Así que como profesores decidimos ya no creemos en la gravedad, la ley de la gravedad.
1: Und plötzlich gibt es keine Gravitation mehr.
0: Hocus pocus, ya no existe la ley de la gravedad.
1: Funktioniert das?
0: Funciona?
1: Natürlich nicht.
0: Obviamente que no.
1: Deshalb die Meinung von Professoren sagt nichts über die Realität aus.
0: La postura de los profesores o de ciertas personas no dice nada acerca de la verdad.
1: Die Meinungsmoden ändern sich im Laufe der Zeit.
0: Esos pensamientos pueden cambiar con el tiempo.
1: Die meisten Wissenschaftler vor 500 Jahren,
0: la mayoría de los científicos hace 500, 600 años atrás,
1: gingen davon aus, dass die Sonne sich um die Erde dreht.
0: Partían de que el sol gira alrededor del nuestro mundo.
1: War das deshalb wahr?
0: Era verdad, era verídico eso?
1: Die meisten Physikprofessoren vor 150 Jahren gingen davon aus, dass man ein Atom nie spalten können wird.
0: Ja, la mayoría de los científicos partían hace 150 años de que un átomo es imposible de dividirlo.
1: Stimmt das deshalb?
0: ¿Es cierto eso?
1: Ich habe in einem Buch gelesen über Aussagen von Physikern so vor 150 Jahren.
0: Leí en un libro sobre expresiones de físicos hace 150 años.
1: Und die haben ganz fest behauptet, es wird dem Menschen nie möglich sein zu fliegen.
0: Y decían con completa convicción, para el ser humano nunca va a ser posible volar.
1: Mit logischen Überlegungen, mit Berechnungen, mit
0: con argumentaciones lógicas, con matemática, con cálculos.
1: Und dann sind in Amerika die Brüder White gekommen und die haben einfach ein Flugzeug gebaut und sind geflogen.
0: Y entonces vinieron los hermanos White en América, construyeron un avión y empezaron a volar.
1: Und die haben sich einfach nicht danach gerichtet, was die Professoren
0: simplemente
1: gesagt
0: no
1: haben.
0: Les importaba lo que los profesores habían dicho.
1: Und es hat geklappt.
0: Y funcionó.
1: Also damit will ich nur sagen, die Meinung von Professoren sagt noch nichts darüber aus, ob das auch wirklich Realität ist.
0: Con eso simplemente quiero demostrar que la opinión de los profesores sobre ciertos temas todavía no dice nada acerca de la verdad, de la veracidad de un asunto.
1: Die meisten Atheisten, die ich treffe,
0: la mayoría de los ateístas con los cuales yo me encuentro,
1: sind praktizierende Atheisten.
0: Son ateístas que lo practican.
1: Was ich damit meine ist, das sind Menschen wie der Text, den wir vorhin in dem Psalm gelesen haben.
0: Son personas como en las descritas en el Salmo 14 que leímos al inicio.
1: Die leben einfach so, als ob es keinen Gott gibt.
0: Ellos viven simplemente como si no existiría Dios.
1: Weil es für sie ja viel bequemer ist.
0: Porque es mucho más cómodo para ellos.
1: Wenn ich Gott irgendwo mit einbeziehen muss, kann ich ja nicht machen, was ich eigentlich will.
0: Si yo tengo que partir de la existencia de Dios y tengo que dejarle un lugar, entonces yo no puedo hacer lo que en realidad estoy queriendo hacer.
1: Oder zumindest kann ich es nicht mit derselben Freude machen.
0: O por lo menos no con la misma alegría lo podría hacer.
1: Weil ich immer dabei denke, aber vielleicht ist das ja falsch.
0: Porque siempre tengo que pensar, podría ser equivocado.
1: Aber wenn es keinen Gott gibt, dann gibt es auch niemanden, der mir sagen kann, das ist falsch.
0: Pero si no existe un Dios, no existe nadie que me puede decir lo que estás haciendo está mal.
1: Und viele Leute leben einfach ihren Alltag, ohne an Gott zu denken.
0: Y muchas personas simplemente viven su vida cotidiana sin nunca pensar en la existencia de Dios o en Dios.
1: Und das geht meistens so lange sehr gut,
0: y eso normalmente funciona,
1: wie ich keine großen Probleme im Leben
0: hasta
1: habe.
0: Que, mientras que no tenga problemas grandes en mi vida.
1: Wenn plötzlich mir kein Mediziner mehr helfen kann und auch sonst kein Mensch.
0: Pero si de repente ningún médico ni otra persona me puede ayudar.
1: Dann fängt plötzlich der praktizierende Atheist schnell an, nach Gott zu fragen.
0: Entonces el ateísta práctico muy rápido empieza a preguntar sobre Dios y sobre sí.
1: Aber bis dahin kommt ja ohne Gott auch gut zurecht.
0: Pero hasta ahí uno puede vivir bastante bien sin Dios.
1: Es gibt dann den zweifelnden Atheisten.
0: Existe el ateísta que está el dudoso, yo le denominaría.
1: Das ist eigentlich nicht ein wirklicher Atheist.
0: En realidad no es un ateísta real.
1: Vielleicht ist es sogar jemand, der christlich aufgewachsen ist.
0: Puede ser que es alguien que creció en una familia cristiana.
1: Aber er hat immer mehr Zweifel von außen bekommen.
0: Pero cada vez más dudas tiene.
1: ist auf Widersprüche in der Bibel gestoßen.
0: Encontró controversias y contradicciones en la Biblia.
1: Meint, dass die Evolutionstheorie doch auch gut erklärt, woher die Welt eigentlich kommt.
0: Piensa que la teoría de la evolución explica bastante bien de dónde surgió todo este mundo.
1: Und weil er so viel Zweifel hat, deshalb hat er den Glauben an Gott über Bord geworfen.
0: Y porque tiene tantas dudas, ya dejó atrás la fe en Dios.
1: Aber er hat keine guten Beweise dafür,
0: pero dass no Gott tiene nicht evidencias a favor de que Dios no exista o en contra de Dios.
1: Es ist einfach der Zweifel.
0: Simplemente es la duda que él tiene.
1: Dann gibt es den suchenden Atheisten.
0: Después está el ateísta que busca.
1: Das ist jemand, der in gottlosem Umfeld aufgewachsen ist.
0: Es alguien que creció en una familia completamente sin Dios.
1: Aber irgendwie ist er mit diesem Leben ohne Gott auch nicht zufrieden.
0: Pero no está contento con esa vida sin Dios.
1: Er sucht nach mehr, nach einem Sinn im Leben.
0: Busca sentido en la vida.
1: Aber er hat bisher keine Antwort gefunden.
0: Pero hasta ahora no encontró ninguna respuesta.
1: Dann gibt es den ideologischen Atheisten.
0: Después está el ateísta ideológico.
1: Das ist der Atheist, für den ist der Atheismus der ein Glaube, eine Religion.
0: Para él el ateísmo es una fe, es una religión.
1: Das sind solche Leute wie Richard Dawkins.
0: Es una persona, por ejemplo, Richard Dawkins.
1: Der sucht nicht mehr nach Wahrheit.
0: Él no busca la verdad.
1: Der ist eher wie ein Inquisitionsprediger aus dem Mittelalter.
0: Es como un predicador de la Inquisición de la Edad Medieval.
1: Wenn er die Möglichkeit hätte, würde er alle Christen ins Gefängnis werfen.
0: Si tendría la posibilidad, mandaría a la cárcel a todos los cristianos.
1: Das merkt er, wie er argumentiert. Fast kann man den Schaum sehen, der ihm vor dem Mund steht.
0: Sí, eso ustedes se dan cuenta en su argumentación, casi se puede ver la espuma en su boca de tan enojado que está.
1: Und er schreibt am Anfang seines Hauptwerkes auch, es geht ihm nicht darum, eine Sache zu klären, sondern Menschen für den Atheismus zu gewinnen.
0: Y eso también escribe abiertamente en su libro, al inicio, su objetivo no es explicar, sino ganar a personas para el ateísmo.
1: Also er ist ein Missionar für den Atheismus.
0: Es un misionero para el ateísmo.
1: Das ist ein ideologischer
0: Atheist. Es un ateísta ideológico.
1: Oder es gibt den Agnostizisten.
0: Está el agnosticista.
1: Der hat sich nicht so ganz viel bisher mit dem Glauben beschäftigt.
0: Nunca se preocupó tanto de la fe.
1: Aber da spricht er mal mit Christen.
0: Por ahí habla con cristianos.
1: Und dann denkt er sich, ja, das könnte schon wahr sein.
0: Piensa, ¿eh? Podría ser verdad eso.
1: Und dann spricht er auf der anderen Seite mit Atheisten.
0: Y ahí habla con un ateísta.
1: Und denkt sich, ah, die könnten auch recht haben.
0: Y podría ser que ellos tengan razón.
1: Und am Ende sagt er, ja, man kann das nicht so genau wissen.
0: Y al final dice, bueno, uno no lo puede saber tan claramente.
1: Vielleicht ja, vielleicht nein.
0: Quizás sí, quizás no.
1: Und das ist dann mehr so der Agnostizist. Man kann keine genaue Auskunft geben.
0: Agnosticista, no podemos decir una cosa muy muy clara acerca de esa pregunta.
1: Ja, das ist ungefähr so wie einer, der sich für eine Ehepartner entscheiden will.
0: Es más o menos así como alguien que quiere decidirse para un cónyuge.
1: Und dann lernt eine junge Frau kennen und findet sie ganz sympathisch.
0: Llega a conocer a una joven mujer y le parece bastante simpática.
1: Und in der nächsten Woche lernt er eine andere Frau kennen und die ist auch ganz sympathisch.
0: Y la próxima semana llega a conocer a otra mujer que es bastante hermosa y bastante simpática.
1: Und in der nächsten Woche noch eine.
0: Y en la otra semana otra.
1: Und dann kann er sich nicht entscheiden.
0: Y entonces no puede decidirse, el pobrecito.
1: Und deshalb heiratet er gar nicht.
0: Y por eso ya no llega a casarse nunca.
1: So ähnlich ist das auch bei vielen Agnostizisten.
0: Sie así hören
1: dieses und dieses und dieses.
0: Así es la cuestión con muchos agnósticos. Escuchan eso y esto y esto.
1: Aber sie treffen am Ende keine Entscheidung.
0: Pero no toman una decisión.
1: Sie wollen dem ausweichen.
0: Quieren esquivar esa decisión.
1: Weil sie wissen, eine Entscheidung dafür hätte Konsequenzen.
0: Porque saben, una decisión tiene consecuencias.
1: Und deshalb wollen sie irgendwo dazwischen stehen
0: bleiben. Y quieren estar de por medio.
1: Es gibt dann auch den leidenden Atheisten.
0: Está el ateísta sufriente.
1: Ich habe so eine Frau einmal in Siegen auf dem Bahnhof getroffen.
0: Llegué a conocer a una mujer en Siegen sobre el... Sí, donde la estación del tren.
1: Ich habe dort einen Vortrag gehalten, also nicht auf dem Bahnhof, sondern in einer Gemeinde.
0: Tuve una ponencia ahí, o sea, no en la estación del tren, sino en una iglesia.
1: Und ich wartete dann auf meinen Zug.
0: Estuve esperando a mi tren.
1: Ich saß auf der Bank neben einer älteren Dame.
0: Estuve sentado sobre un banco al lado de una mujer un poco más de edad.
1: Und ich habe sie auf den Glauben angesprochen.
0: Y le pregunté sobre la fe.
1: Und dann fing sie an, auf Gott zu schimpfen.
0: Y entonces empezó a... No mal decir, pero estar enojada con Dios.
1: Und dann sagte sie, ich bin Atheist.
0: Y dije, ella dijo, yo soy ateísta.
1: Mir können Sie vom Glauben nichts erzählen.
0: No me explique nada, no me cuente nada acerca de fe.
1: Das ist alles nur Betrug.
0: Eso solamente es una estafa.
1: Und ich habe zugehört.
0: Y yo escuché.
1: Und dann habe ich nachgefragt.
0: Y empecé a preguntarle.
1: Und dann plötzlich fing die Frau an zu weinen.
0: Y entonces de repente empezó a llorar la señora.
1: Und dann sagte sie, ja, mein Mann, der ist gerade vor kurzem gestorben.
0: Sí, mi esposo hace poco falleció.
1: Und das war so ein guter Mann.
0: Y era un hombre tan bueno.
1: Und dann habe ich zu Gott gebetet und trotzdem ist er gestorben.
0: Y oré a Dios y lo que pasó es que murió.
1: Und also kann es Gott nicht geben.
0: Por eso no puede existir Dios.
1: Und hier muss man sagen, hier geht es nicht wirklich um eine Überzeugung.
0: Ahí tenemos que decir, no es una convicción la no existencia de Dios.
1: Sondern hier geht es um eine ganz tiefe Betroffenheit, einen tiefen Schmerz.
0: Porque es un dolor muy profundo que tiene esa señora.
1: Und deshalb habe ich mit dieser Frau auch nicht viel diskutiert.
0: Y por eso tampoco discutí mucho.

0: está dispuesta a aceptar otra vez a Dios.
1: Und wenn wir jetzt mit einem Menschen sprechen über den Atheismus,
0: y si hablamos con una persona sobre el ateísmo,
1: dann müssen wir zuerst einmal wissen, welche Person haben wir vor uns.
0: Tenemos que identificar qué tipo de ateísta es esa persona.
1: Ist das ein ideologischer Atheist?
0: Es un ateísta ideológico.
1: Dann vergiss die Sache.
0: Entonces, olvídalo.
1: Der ist sowieso an keinem Gespräch interessiert.
0: Su interés no tiene un interés en una discusión.
1: Der will dich nur für den Atheismus gewinnen.
0: Solamente trata de llegar a convencerte a ti del ateísmo.
1: Verschwendete Zeit.
0: Es tiempo mal gastado.
1: Hast du jemanden, der unentschieden ist?
0: Si tenés a alguien que está en duda.
1: Hast du jemanden, der von Christen enttäuscht ist?
0: Si tenés a alguien que fue decepcionado por cristianos.
1: Hast du jemanden, der noch auf der Suche ist?
0: Si tenés a alguien que todavía está buscando.
1: Hast du jemanden, der aufgrund von Leid Gott leugnet?
0: Si tenés a alguien que por dolor, por sufrimiento está negando a Dios.
1: Hast du jemanden, der zum Atheismus erzogen worden ist?
0: Si tenés a alguien que fue educado, enseñado a ser ateísta.
1: Dann hast du eine gute Chance.
0: Entonces tenés una buena oportunidad.
1: Dann musst du das nutzen.
0: Entonces tenés que aprovecharla.
1: Denn vielleicht ist das ein Mensch, der dann doch noch ein Leben mit Gott kennenlernt.
0: Pues podría ser una persona que sí llegue a aceptarle a Dios.
1: Also wir müssen unterscheiden lernen.
0: Tenemos que empezar a diferenciar.
1: Und wir müssen natürlich, je nachdem, welchen Mensch wir vor uns haben, unterschiedlich das Gespräch aufbauen.
0: Obviamente, de acuerdo a la persona que tenemos enfrente de nosotros, tenemos que empezar la conversación.
1: Zuerst einmal müssen wir wissen, warum Menschen den Gott leugnen.
0: Tenemos que saber por qué personas niegan a Dios.
1: Und dann müssen wir versuchen, diese Argumente zu verstehen und wenn möglich auch zu widerlegen.
0: Entonces tenemos que tratar de entender a esos argumentos y si es posible de no desecharlos, pero contrarrestarlos, sí, gracias.
1: Denn erst, wenn die scheinbar sicheren Argumente auch ihre Grenzen, also wenn die Menschen die Grenzen ihrer scheinbar sicheren Argumente kennenlernen,
0: si las personas llegan a conocer los límites de sus supuestos argumentos fuertes contra Dios,
1: erst dann sind sie bereit, dir wirklich zuzuhören.
0: Pues recién ahí están dispuestos a escucharte bien.
1: Solange sie fest meinen, auf alles eine Antwort zu haben,
0: si todavía están convencidos de tener una respuesta a todo,
1: sind sie an deiner Theorie gar nicht interessiert.
0: Tu teoría no les interesa.
1: Einer, der meint, ich habe doch die festen Beweise im Kopf, dass es Gott nicht gibt, si, der hört dir gar nicht ernsthaft zu.
0: Alguien que piensa tener todos los argumentos en contra de Dios en su mente, no te va a escuchar, en realidad.
1: Wie der Student in Berlin.
0: Como el estudiante en Berlín.
1: Der sagt, mein Professor hat bewiesen, es gibt keinen Gott.
0: Mi profesor evidenció de que Dios no existe.
1: Wenn ich dann anfange zu diskutieren, dann bin ich hinterher nur der Dumme.
0: Si empiezo a discutir, al final yo solamente soy el tonto.
1: Denn sein Professor hat das doch bewiesen.
0: Porque su profesor lo evidenció.
1: Also zuerst einmal muss ich zeigen, dass diese scheinbaren Beweise keine wirklichen Beweise sind.
0: Primero tengo que mostrar que esos supuestos argumentos y estas evidencias supuestas no son evidencias.
1: Und dann kann ich ihm eine Alternative anbieten.
0: Y después puedo ofrecerle una alternativa.
1: Es braucht immer beides.
0: Siempre se necesitan las dos cosas.
1: Zuerst einmal müssen wir die Argumente gegen Gott entkräften und dann können wir Argumente für Gott nennen.
0: Tenemos que desarmar primero los argumentos contra Dios para después explicar argumentos a favor de Dios.
1: Und das ist auch deshalb wichtig,
0: es por eso también importante,
1: weil gegen jeden Grund, den ich für Gott nenne, gibt es auch wieder Einwände.
0: Sí, porque cada evidencia que pongo a favor de Dios, siempre vas a encontrar todavía preguntas a esa supuesta evidencia también.
1: Das ist eben nicht wie bei einer einfachen mathematischen Rechnung.
0: No es así como la matemática.
1: Jeder, der logisch genug nachdenkt, kommt zum selben Schluss.
0: Cada uno que piensa de manera lógica llega a la misma conclusión.
1: Nein, eben auch unsere Logik kann die Welt nicht in ihrer Gänze begreifen.
0: Nuestra lógica no es capaz de entender a nuestro mundo con todos sus límites.
1: Und das merken Wissenschaftler in den letzten 20 Jahren ja ganz verstärkt.
0: Y eso los científicos en los últimos 20 años cada vez más se dan cuenta de eso.
1: Unter anderem ist das eine Beobachtung der sogenannten Postmoderne.
0: Es entre otra, una de las observaciones de la posmodernidad.
1: Mit der wir uns ja der zweiten Hälfte dieser Woche noch beschäftigen.
0: El tema de la conferencia de la SAK en la segunda parte de esa semana.
1: Dass man deutlich darauf hinweist, dass Wissenschaft immer nur ein vorläufige Erkenntnis ist.
0: Es donde se está mostrando y enfatizando cada vez más que ciencia solamente puede llegar a conclusiones provisorias. Gracias.
1: Dass es immer mehr gibt, was wir nicht wissen, als das, was wir wissen.
0: Siempre existe más de lo que no sabemos, de lo que sabemos.
1: Deshalb

0: wurde Sokrates vom Orakel von Delphi ja auch als der klügste Mensch seiner Zeit bezeichnet.
1: Sócrates fue definido por el oráculo de Delphi como la persona más intelectual e inteligente de su tiempo.
0: Weil er gesagt hat, ich weiß, dass ich nichts weiß.
1: Porque dijo, yo sé que no sé nada.
0: Und damit meint er nicht, dass er einfach sagt, ich bin dumm.
1: Y con eso él no dice que yo soy tonto.
0: Also wenn einer von euch als Studenten so dann in die theologische Prüfung geht,
1: si uno de ustedes como estudiantes así entra en su examen de teología,
0: ich würde vermuten, ihr fallt durch.
1: Posiblemente no van a pasar la materia.
0: Das ist hier für jemanden gemeint, der wirklich sehr, sehr viel Wissen hatte.
1: Es para una persona que tenía mucho, mucho conocimiento.
0: Aber gleichzeitig auch die Grenzen seines Wissens erkannt hat.
1: Pero reconoció los límites de su saber.
0: Und das ist wirkliche Bildung.
1: Y eso es realmente educación.
0: Das andere ist meistens eher Einbildung.
1: Lo otro es...
0: Ja, die meisten Menschen, die sehr, sehr überzeugt auftreten, wissen meistens über die Sache gar nicht so genau Bescheid.
1: Sí, muchas de las personas que parecen ser muy convencidas de una cosa, en realidad no saben mucho acerca de la misma.
0: Ich habe das manchmal gemerkt. Ein ehrlicher Professor hat gesagt, es könnte so sein.
1: Me di cuenta de eso. Un profesor muy abierto muchas veces dijo, podría ser.
0: Und der Student zu Hause hat gesagt, es ist so.
1: Y el estudiante en casa dijo, es así.
0: Ja, weil er eben nicht wusste, wo dann die Probleme noch liegen.
1: Porque no sabía dónde estaban los problemas todavía con esa convicción.
0: Und deshalb ist ganz klar, auch unsere Argumente für Gott, ja, wir können Gott nicht beweisen in dem Sinne, dass es keinen Grund dagegen gäbe.
1: Y tenemos que estar conscientes de que nuestros argumentos a favor de Dios tienen sus límites y no podemos llegar a decir es la evidencia a favor o para Dios.
0: Ja gut, jetzt kommt der Atheist gleich und sagt, wenn du es nicht beweisen kannst, dann stimmt es auch nicht.
1: Ja, bueno, entonces ahora el ateísta viene, si no puedes evidenciar la existencia de Dios, entonces no es verdad.
0: Da würde ich sagen, lieber Atheist, besuch einmal einen Kurs in Logik.
1: Entonces yo le diría, querido ateísta, vete a la universidad a tomar un curso sobre lógica.
0: Weil ich etwas nicht beweisen kann, muss die Sache nicht existent sein.
1: Solamente porque no puedo evidenciar una cosa no necesariamente no existe.
0: Einfaches Beispiel.
1: Un ejemplo muy simple.
0: Konnten Menschen vor 500 Jahren beweisen, dass es Atome gibt?
1: Podían personas evidenciar hace 500 años la existencia de átomos?
0: Lest nach in Büchern über Wissenschaftsgeschichte.
1: En libros de ciencia, historia de la ciencia.
0: Nein, sie konnten es nicht.
1: No podían evidenciar la existencia de átomos.
0: Aber damals haben Wissenschaftler schon vermutet, dass es
1: Pero
0: Atome gibt.
1: Pero ya presuponían y tenían la noción de que podía ser que existan.
0: Also wie sollen wir jetzt argumentieren? Sie konnten es nicht beweisen, also gibt es keine Atome.
1: ¿Cómo vamos a argumentar? Solamente porque no podían evidenciar la existencia de los átomos no existían.
0: Das ist doch Unsinn.
1: Y eso no tiene mucho sentido.
0: Natürlich gibt es auch Dinge, die wir nicht beweisen können.
1: Existen cosas que no podemos evidenciar.
0: Weil unsere Logik, unsere Wissenschaft immer Grenzen hat.
1: Porque nuestra ciencia, nuestra lógica siempre tiene límites.
0: Und würde nur das existieren, was wir heute beweisen können,
1: si solamente existiría lo que hoy podemos evidenciar,
0: dann brauchen wir auch gar keine Wissenschaft mehr.
1: Entonces no necesitamos más a la ciencia.
0: Denn die Wissenschaft sucht ja immer nach dem, was man eben noch nicht beweisen
1: Porque
0: kann.
1: Siempre la ciencia busca lo que todavía no tiene evidencia.
0: Also ist solche Auffassung eigentlich wissenschaftsfeindlich.
1: Así, una posición así en realidad es una enemiga a la ciencia.
0: Und jetzt können wir das ja auch auf den Glauben anwenden.
1: Y eso podemos usar a favor de la fe.
0: Und dann können wir sagen, selbst wenn du heute nicht den Glauben hundertprozentig beweisen kannst,
1: entonces diríamos,
0: ist das
1: a pesar
0: noch,
1: de que no podés evidenciar 100% la fe,
0: dann ist das noch kein Beweis, dass es Gott nicht gibt.
1: No es una evidencia a que Dios no exista.
0: Es sagt über die Existenz Gottes gar nichts aus.
1: En realidad no dice nada acerca de la existencia de Dios.
0: Es sagt nur etwas aus über die Möglichkeit der gegenwärtigen Wissenschaft, Gott beweisen zu können.
1: Es solamente una expresión acerca de la posibilidad de la ciencia hoy de poder evidenciar a Dios.
0: Und dann müssen wir feststellen, ja, die gegenwärtige Wissenschaft kann Gott nicht beweisen.
1: Entonces tenemos que decir, sí, la ciencia actual no puede evidenciar a Dios.
0: Und manche Christen kommen dann schon Angst und sagen, oh, da existiert Gott.
1: Muchos cristianos ahí ya tienen miedo, entonces puede ser que Dios no existe.
0: Aber wir müssen diese Angst nicht haben.
1: No tenemos que estar con ese miedo.
0: Wir sollen Wissenschaft schätzen.
1: Tenemos que darle, sí, estar a favor de la ciencia.
0: Aber wir sollten auch um die Grenzen der Wissenschaft
1: wissen. Pero tenemos que estar conscientes de sus límites.
0: Also, falls ihr euch näher damit beschäftigen wollt, kann ich euch ein paar Bücher über Erkenntnistheorie empfehlen.
1: Puedo ofrecerles o sugerirles algunos libros sobre sobre ese tema.
0: Ja, dann werdet ihr das auch nachvollziehen können.
1: Entonces ustedes también podrán seguir ese razonamiento.
0: Ja, in meinem nächsten Teil möchte ich genau das tun, was ich angekündigt habe, möglichst alle Argumente, die Atheisten nennen, gegen Gott zu behandeln und zu sehen, ob sie wirklich gute Argumente gegen Gott sind.
1: En la siguiente parte justamente quiero hacer eso, juntar la mayoría de los argumentos en contra de Dios de los ateístas para ver si realmente son buenos argumentos en contra de Dios.
0: Und genauso würde ich euch empfehlen, macht es bei den Menschen, mit denen ihr zu tun habt.
1: Y eso es una sugerencia mía a ustedes. Hagan lo mismo con personas con las cuales ustedes tienen que ver.
0: Wenn da einer sagt, es gibt Gott nicht.
1: Si alguien dice, no existe Dios.
0: Oder wenn einer sagt, ich bin Atheist.
1: Y si alguien dice, soy ateísta.
0: Dann schäm dich nicht.
1: No te avergüences.
0: Sondern frag nach, warum glaubst du, dass es keinen Gott gibt?
1: Pregúntale, ¿por qué vos crees que no existe un Dios?
0: Und dann hör richtig gut zu.
1: Entonces, escúchenle bien.
0: Und versuch zu überprüfen, ob das ein wirklich guter Grund gegen Gott ist.
1: Y entonces trato de ver si realmente es una buena razón en contra de Dios.
0: Und ich habe schon viele Bücher von Atheisten gelesen.
1: Leí muchos libros de ateístas.
0: Also ich meine jetzt nicht die Bücher, die Christen über Atheisten schreiben.
1: No me estoy refiriendo a esos libros que cristianos escriben sobre ateístas.
0: Sondern ich meine die Bücher, wo Atheisten für den Atheismus werben.
1: Sino estos libros donde ateístas hacen propaganda a favor del ateísmo.
0: Und bisher, muss ich sagen, bin ich auf kein einziges Argument gestoßen, was wirklich logisch die Existenz Gottes verunmöglicht.
1: Y hasta ahora no encontré ni un solo argumento que de manera lógica pone en duda la existencia de Dios.
0: Vielleicht sagst du jetzt, oh, das sind starke Worte.
1: Y quizás decís, oh, esas son palabras muy fuertes.
0: Wahrscheinlich hast du die Gründe noch nicht gehört, die ich gehört habe.
1: Posiblemente no escuchaste las razones que yo ya escuché.
0: Ja, dafür gibt es ja gleich die Möglichkeit, hier noch zurückzufragen.
1: Y por eso existe todavía la posibilidad de hacer preguntas.
0: Ja, und ich habe es auch schon manchmal gemacht, dass ich dann einen Preis ausgesetzt habe.
1: Y entonces he hecho algunas veces que yo puse un premio,
0: einen kleinen Preis,
1: un premio pequeño,
0: ja, für jemanden, der mir ein Argument nennt, was wirklich beweist, dass es Gott nicht gibt.
1: Un premio para alguien que me mencione un argumento real, lógico, sobre la no existencia de Dios.
0: Bisher habe ich den Preis immer wieder nach Hause genommen.
1: Siempre pude llevar a casa este premio.
0: Ja, weil viele treten mit vollem Mund auf und sagen, ja, das ist doch klar, dass es Gott nicht
1: Porque
0: gibt.
1: Porque muchos abren muy bien y muy grande la boca.
0: Aber dann müssen wir wirklich überprüfen, logisch überprüfen.
1: Pero entonces tenemos que ver.
0: Und am Ende gehen wir, naja, das sind eher Wahrscheinlichkeitsaussagen.
1: Y entonces al final tenés que decir, podría ser, es plausible, pero
0: das sind Spekulationen.
1: Son especulaciones.
0: Aber nicht wirklich bewiesen.
1: Pero no es algo que sea evidenciado.
0: Und deshalb, ich werde jetzt den häufig genanntesten Argumenten gegen Gott nachgehen.
1: Le voy a seguir a los argumentos más comúnmente mencionados en contra de Dios,
0: und sie versuchen zu überprüfen,
1: y voy a tratar de probarlos,
0: um zu sehen, ob sie wirklich tragfähig sind,
1: para ver si son fuertes,
0: als erste Stufe, um danach dann Argumente nennen zu können, die für Gott sprechen.
1: Como primer escalón para después tomar en cuenta argumentos a favor de la existencia de Dios.
0: Aber wir müssen zuerst darauf schauen, was Leute gegen Gott sagen, sonst hören sie uns gar nicht zu.
1: Pero primero tenemos que ver lo que personas dicen en contra de Dios, porque después, si no atendemos a eso, no nos escuchan.
0: Ja, mein Gefühl sagt mir aber, dass der erste Teil vorbei ist.
1: Ja, media hora nos queda, eine halbe Stunde haben wir noch.
0: Haben wir noch.
1: Und also bis zur Pause.
0: Oh, okay, dann habe ich noch ein paar Minuten. Gut.
1: Ja, voy a estar siguiendo unos pocos minutos.
0: Weil ich will ja auch Zeit lassen für eure Rückmeldung und Fragen,
1: porque quiero
0: aber dann
1: fange ich tiempo,
0: mit diesem Thema einmal an.
1: Porque quiero dejar un poco lugar para sus preguntas, así que vayan anotándolos, pero voy a empezar un poco con este tema. Noch vielleicht 10 Minuten, das ja. Wird 20 für die Fragen. Mhm. Vamos a seguir unos 10 minutos más para que dejar unos 20 minutos para preguntas.
0: Und ich will das jetzt machen, indem ich etwas durch die Geschichte des Atheismus gehe.
1: Y lo quiero hacer de la manera que voy por la historia del ateísmo.
0: Atheisten im modernen Sinne gibt es erst seit den letzten 150 Jahren.
1: Ateístas en el sentido moderno recién los últimos 150 años existen.
0: Viele Atheisten sagen sonst, das sei schon lange, lange Zeit vorher gäbe es das.
1: Otros ateístas dicen que muchos, muchos años atrás ya existía eso.
0: Manche sagen beispielsweise, Voltaire, das war doch ein Atheist.
1: Algunos dicen, Voltaire era un ateísta.
0: Nun, ich würde sagen, ein seltsamer Atheist.
1: Yo diría que un raro ateísta.
0: Bis heute könnt ihr in Nähe von Genf seine Villa anschauen.
1: Hasta hoy su villa está cerca de Ginebra, en Suiza.
0: Und da hat er in seinen Garten ein Altar für Gott gebaut.
1: Y en su en su recinto construyó un altar para Dios.
0: Und dann würde ich sagen, seltsamer Atheist.
1: Yo diría, bueno, es un artista raro, entonces.
0: Nein, Voltaire hat nur die katholische Kirche kritisiert.
1: Voltaire solamente criticó la iglesia católica.
0: Aber er hat nicht Gott geleugnet.
1: Pero nunca negó a Dios.
0: Und so ist das ganz häufig. Atheisten nehmen Menschen für sich in Anspruch, die gar keine Atheisten waren.
1: Muchas veces ateístas toman para sí a personas, a grandes científicos que en realidad nunca eran ateístas.
0: Ich habe euch das ja auch schon mit Giordano Bruno gesagt.
1: Ya lo mismo dije de Giordano Bruno.
0: Also richtige, überzeugte Atheisten gibt es erst in den letzten 150 Jahren.
1: Convencidos y reales ateístas recién los últimos 150 años existen.
0: Aber es gab zu allen Zeiten Menschen, die als Atheisten bezeichnet worden sind.
1: Pero durante todos los tiempos existen y han habido personas cuales se lo denominaba ateístas.
0: Oder die etwas als Atheisten gelebt haben.
1: O que vivían en parte como ateístas.
0: Aber die eigentlich nur Säkularisten waren.
1: Pero en realidad solamente eran personas seculares.
0: Also das bedeutet Menschen, die nur im Hier und Jetzt leben und einfach das Übernatürliche ignorieren.
1: Personas que viven en el ahora y en lo existente ahora mismo y niegan todo lo sobrenatural.
0: Das sind Menschen, wie wir von denen im Psalm gelesen haben.
1: Son personas de las cuales leemos en Salmos.
0: Vor 3000 Jahren.
1: Hace 3000 años.
0: Die einfach leben in den Tag hinein, als ob es Gott nicht gäbe.
1: Viven el día como si no existiría Dios.
0: Aber die hatten keinen guten Grund. Sie haben einfach bloß gesagt, das ist einfacher so, es macht
1: pero,
0: mehr Spaß.
1: Sí, no tenían una razón, pero decían, es más simple así, nos hace más, sí, es más divertido.
0: Eine der frühesten Nennungen von Atheismus finden wir bei Sokrates.
1: Sócrates, ahí encontramos una de las primeras menciones sobre ateísmo.
0: Unter anderem wurde Sócrates nämlich angeklagt wegen Atheismus.
1: Sócrates mismo fue denunciado por ser ateísta.
0: Und dann auch verurteilt.
1: Y también juzgado así.
0: Er musste ja den Schierlingsbecher trinken und dann Selbstmord begehen.
1: Él tenía que tomar una copa con veneno y con eso quitarse la vida.
0: Weil Sócrates hatte die damaligen Gottesvorstellungen scharf kritisiert.
1: Porque Sócrates criticó las imágenes, los conceptos de Dios de aquel entonces.
0: Er sagte, eure ganzen Götter mit Athene und mit Zeus.
1: Todos sus dioses con Athene.
0: Das ist doch nur unter eure Fantasie. Das sind doch nur Statuen.
1: Solamente su fantasía son estatuas.
0: Und dann hat man ihm vorgeworfen, du bist Atheist, du leugnest die Götter.
1: Entonces la denuncia era, vos sos ateísta, solamente estás negando la existencia de Dios.
0: Aber wenn ihr bei Sócrates nachlest, er war kein Atheist.
1: Pero si leen Sócrates no era ateísta.
0: Er ging eben von der Existenz eines unsichtbaren Gottes aus.
1: Partía de la existencia de un Dios invisible.
0: Und er meint sogar, dass dieser unsichtbare Gott zu ihm durch sein Gewissen spricht.
1: Y hasta partía de que este Dios invisible a él mismo le está hablando en su conciencia.
0: Und da merken wir, mit echtem Atheismus hat das eigentlich nichts zu tun.
1: Entonces nos damos cuenta que con ateísmo real no tiene nada que ver.
0: Er hat nur die damalige geltende religiöse, den damals geltenden religiösen Mainstream kritisiert.
1: Solamente criticó la opinión común sobre la religiosidad de aquel entonces.
0: Und er meinte, wenn es einen Gott gibt, dann muss der unsichtbar sein.
1: Y si él dijo, si es que existe un Dios, tiene que ser invisible.
0: Und in der ganzen Welt wahrnehmbar.
1: Y en todo el mundo percibible.
0: Nun, wenn wir dann einen weiteren Schritt machen,
1: y si hacemos un paso más,
0: dann sind wir in der Zeit der ersten Christen.
1: Estamos en el tiempo de los primeros cristianos.
0: Und vielleicht wird euch wundern, dass viele Christen im Römischen Reich wurden angeklagt wegen Atheismus.
1: Muchos cristianos en el Reino Romano se les denunciaba por ser ateístas.
0: Wenn das nicht so schlimm wäre, könnte man fast darüber lachen.
1: Si no sería tan trágico, uno casi podría reír sobre eso.
0: Denn immerhin Christen glauben doch normalerweise an
1: pues
0: Gott.
1: Normalmente cristianos creen en la existencia de Dios.
0: Nun, jetzt müsst ihr euch hineinversetzen in die Römer der damaligen Zeit.
1: Bueno, traten de pensar como los romanos de aquel entonces.
0: Dann fragen die Römer den Christen, wo ist denn dein Gott?
1: Y entonces el romano le pregunta al cristiano, ¿dónde está tu Dios?
0: Und dann sagt er, es ist überall.
1: Y entonces él dice, está en todas partes.
0: Wie sieht er aus?
1: ¿Cómo es su imagen? ¿No? ¿Cómo
0: das kann man nicht sagen.
1: No se puede decir.
0: Welchen Namen hat er?
1: ¿Qué nombre tiene?
0: Kann man auch nicht sagen.
1: No se puede decir.
0: Und so weiter. Und dann sagen sie, ja, du glaubst an gar keinen Gott.
1: Y entonces el romano dice, pues tú no crees en ningún Dios.
0: Denn für die Römer war klar, ein Gott muss man sehen können. Da muss eine Statue sein, ein Tempel sein.
1: Para el romano era claro, un Dios tiene que tener una estatua, tiene que tener un templo, tiene que haber algo visible ahí.
0: Und deshalb hat man den Christen vorgeworfen, du bist Atheist.
1: Por eso la denuncia contra los cristianos, sos ateo.
0: Aber in Wirklichkeit waren sie eben gar keine Atheisten.
1: Pero no eran ateos reales.
0: Nun, es gibt dann auch im Mittelalter Menschen, die man vorgeworfen hat, Atheisten zu sein.
1: En la edad medieval también hay personas a las cuales se le denunciaba por ser ateístas.
0: Manchmal wurde das einfach den Muslimen vorgeworfen.
1: A veces contra los musulmanes se le decía eso.
0: Und man meinte damit, dass sie an den falschen Gott glauben.
1: En realidad uno quería decir están creyendo y tienen fe en el Dios equivocado.
0: Wie in der neuen Religionsgeschichte Buddhisten vorgeworfen worden ist, sie seien Atheisten.
1: Así como hoy en la ciencia más moderna a los budistas se le denuncia por ser ateístas.
0: Dabei haben die Buddhisten einfach eine andere Vorstellung von Gott, aber sehr wohl glauben sie
1: solamente
0: auch an einen Gott.
1: Solamente tienen una imagen diferente de lo que es Dios.
0: Natürlich glauben sie nicht an den biblischen Gott, aber sie glauben an einen übernatürlichen Gott, ein Wesen.
1: Obviamente no creen en el Dios bíblico, pero creen en un ser superior.
0: So zu dieser Zeit gab es noch keinen richtigen Atheismus.
1: En ese entonces no existía un ateísmo real.
0: Und dann begann die Religionskritik.
1: Y entonces empieza la crítica a la religión.
0: So erste Anfänge waren schon in der Renaissance im
1: 15. Jahrhundert. Ya en el en el 1600.
0: Und das Ganze hatte sich dann gesteigert im 17. Jahrhundert in der Zeit der Aufklärung.
1: Perdón, tengo que decir 1400 y eso después subió en el tiempo de la Ilustración 1600.
0: Aber auch die Aufklärer waren meistens keine Atheisten.
1: Pero también los ilustradores, o sea, personas de la Ilustración normalmente no eran ateístas.
0: Sondern sie kritisierten lediglich die ausgeübte Religiosität in den Kirchen.
1: Criticaban la fe vivida, la religiosidad vivida en las iglesias.
0: Und manchen würden wir sogar recht geben.
1: A algunos nosotros le apoyaríamos en su crítica.
0: Und genauso war es dann mit dem Rationalismus im 19. Jahrhundert.
1: También fue con el racionalismo en el siglo 19.
0: Da wollten Menschen möglichst alles mit der Vernunft erklären.
1: Personas querían explicar todo con la razón.
0: Aber die meisten Rationalisten waren deshalb keine Atheisten.
1: Pero la mayoría de ellos no fueron ateístas.
0: Sie haben Zweifel geübt an manchen Aussagen der Bibel.
1: Tenían dudas acerca de ciertas expresiones de la Biblia.
0: Und natürlich auch an anderen Religionen.
1: De otras religiones.
0: Aber sie haben nicht geleugnet, dass es Gott an sich gibt.
1: Pero no niegan la existencia de Dios en sí.
0: Die meisten zumindest.
1: La mayoría, por lo menos.
0: Die haben dann zum Beispiel die Idee des Theismus entwickelt.
1: Se originó la idea del teísmo.
0: Also es gibt einen Gott, aber der hat sich zurückgezogen. Wir können
1: existe
0: halt von dem
1: un Dios, pero después se retiró.
0: Also auch da noch kein Atheismus, wie wir den im modernen Bereich kennen.
1: No es un ateísmo como lo conocemos en la edad moderna.
0: So der richtig moderne Atheismus ist eigentlich dann Mitte des 19. Jahrhunderts entstanden.
1: Recién en la mitad del siglo XIX empezó el ateísmo moderno.
0: Wo man dann wirklich gesagt hat, es kann keinen Gott geben.
1: Donde se empezó a decir no puede existir un Dios.
0: Und das geht zurück auf diese sogenannten Linkshegelianer.
1: Y eso va a los hegelianos, seguidores de Hegel de la izquierda.
0: Also Hegel war der bekannteste lebende Philosoph im 19. Jahrhundert.
1: Hegel era el filósofo más conocido del siglo XIX.
0: Viele der postmodernen Denker beziehen sich heute auf ihn.
1: Muchos de los pensadores de la postmodernidad se remiten a Hegel.
0: Und Hegel meinte, durch das Studium der Weltgeschichte die Existenz Gottes beweisen zu können.
1: Hegel pensó con el estudio de la historia del mundo poder evidenciar la no existencia de Dios.
0: Und einige seiner Nachfolger nennt man dann die Linkshegelianer.
1: Y algunos de sus seguidores son llamados los hegelianos de izquierda.
0: Zu denen gehörte beispielsweise der Ludwig Feuerbach.
1: Ludwig Feuerbach era uno de los expositores.
0: Und von Religionskritikern wird bis heute gerne zitiert.
1: Y, o sea, los críticos de la región le citan hasta hoy en día con mucho gusto.
0: Eines der Hauptargumente Ludwig Feuerbachs war Religion oder Gott.
1: Uno de sus argumentos principales decía religión o Dios
0: ist eine Projektion der menschlichen Wünsche.
1: Es una proyección de los deseos de los seres humanos.
0: Und manche Christen, die das hören, die sagen,
1: Cristianos que lo escuchan,
0: die sagen zu Recht, das könnte doch sein.
1: Podría ser.
0: Vielleicht erfinden wir Gott einfach, weil wir uns so sehr wünschen.
1: Quizás nos creamos un Dios porque tanto lo deseamos.
0: Und manchmal, wenn ich mich umschaue, treffe ich tatsächlich viele Menschen, die sich einen Gott machen, weil er ihnen besser passt.
1: Y en realidad me encuentro con muchas personas que se construyen un Dios porque les es más cómodo.
0: Besonders häufig begegnet mir das im Bereich der Esoterik.
1: Muchas veces lo encuentro en el ámbito de la esotérica.
0: Da glaubt jeder Esoteriker an einen anderen Gott.
1: Cada esotérico piensa y cree en otro Dios.
0: Immer wieder, wenn ich mit ihnen diskutiere, dann sagen sie, wenn Gott so ist, nee, dann glaube ich an ihn nicht. Mein Gott ist so.
1: Muchas veces cuando yo discuto con ellos, dicen, si Dios es así, entonces yo no creo en él. Dios es diferente.
0: Was ich ja wieder immer eine spannende Sache finde.
1: Lo que para mí es una cosa muy interesante.
0: Denn diese Menschen fragen nicht danach, wie ist Gott wirklich?
1: Su pregunta no es cómo Dios es en realidad,
0: sondern wie wünsche ich ihn mir?
1: Sino cómo me deseo.
0: Wie kann
1: cómo
0: ich
1: deseo
0: mir vorstellen?
1: Que sea Dios? Cómo me lo puedo imaginar?
0: Also im Alltag funktioniert so etwas meistens nicht.
1: En la vida cotidiana normalmente no funciona.
0: Also stellt euch vor, ihr seid verheiratet.
1: Piensen, bueno, imagínense ustedes están casados.
0: Also ich bin ja verheiratet.
1: Bueno, yo estoy casado.
0: Und jetzt würde ich meine Frau beschreiben mit allen möglichen Eigenschaften.
1: Y ahora describiría a mi esposa con todas las habilidades y
0: ja, mit irgendwelchen aber sie ist nicht so.
1: Pero ella no es así.
0: Wie werde ich dann damit leben?
1: ¿Cómo voy a vivir con eso?
0: Natürlich, ich kann mir ein Traumbild schaffen, aber wichtig ist doch zu sehen, wie ist meine Frau wirklich?
1: Puedo construirme una imagen de sueño acerca de mi esposa, pero en realidad lo que importa es ver cómo es ella en realidad.
0: Und viele Esoteriker weigern sich einfach.
1: Y muchos esotéricos simplemente niegan.
0: Sie machen sich ein Bild von Gott, was ihren Bedürfnissen entspricht.
1: Se construyen una imagen acerca de Dios que para ellos es lo que a ellos necesitan.
0: Und dann sagen sie, das ist Gott.
1: Y dicen, así es Dios.
0: Im Grunde genommen finden wir das schon im Alten Testament, die Kritik mancher Propheten an den Götzenbildern.
1: Y en realidad ya lo encontramos en el Antiguo Testamento, la crítica de muchos profetas en las imágenes de los dioses.
0: Da finden wir ja solche Aussagen wie, du nimmst einen Holzklotz und haust ihn in zwei.
1: Tomás una madera y la partes en dos partes.
0: Und den einen Teil verbrennst du.
1: La una parte le metes al fuego.
0: Und den anderen schnitzt du, sodass er schön aussieht.
1: La otra la trabajas bien para que tenga una linda imagen.
0: Und dann sagst du, oh, so gefällt er mir.
1: Y bueno, así me gusta.
0: Und dann stellst du ihn hin und betest ihn an.
1: Y entonces lo pones en una esquina y le estás adorando.
0: Und das tun viele Esoteriker heute auch.
1: Muchos esotéricos hoy en día hacen lo mismo.
0: Also nicht mit dem Holzklotz, sie haben das dann nur im Kopf, das Bild.
1: No tienen esa imagen de madera, pero su imagen está en su cabeza.
0: Aber sie beten das an, was sie selbst erfunden haben.
1: Oran a lo que ellos mismos crearon en sus deseos y pensamientos.
0: Und da merken wir, Ludwig Feuerbach war ein guter Beobachter.
1: Y entonces nos damos cuenta, Feuerbach era un buen observador.
0: Häufig passiert genau das in Religion.
1: Muchas veces eso pasa en religión.
0: Genau das ist doch auch im Islam passiert.
1: Eso pasó en el Islam.
0: Wenn ihr die Geschichte Mohammeds kennt, 600 nach Christus.
1: Si conocen la historia de Mohammed, 600 después de Cristo.
0: Der hat einmal seinen Polytheismus kennengelernt, den es damals in seinem Umfeld gab.
1: Llegó a conocer el politeísmo de su alrededor.
0: Und dann hat er mit Juden gesprochen und mit
1: Habló
0: Christen gesprochen.
1: Con judíos y con cristianos.
0: Und dann hat er das Ganze vermischt miteinander.
1: Hizo una linda mezcla de todo.
0: Und hinterher ist da dabei Koran herausgekommen.
1: Y al final salió el Corán.
0: Aber es war das, wie er sich Gott hat vorgestellt.
1: Es así como él se imaginó y deseó a Dios.
0: Und so etwas kann am Ende herauskommen.
1: Y eso puede salir al final.
0: Jetzt können natürlich auch manche sagen, ja, aber der Koran ist ja geoffenbart von dem Engel Gabriel.
1: Algunos podrían decir, bueno, el Corán es revelado por el ángel Gabriel.
0: Und dann würde ich sagen, das sage ich auch Muslimen.
1: Entonces yo diría, eso también le digo a musulmanes.
0: Das ist zumindest die Behauptung von Mohammed.
1: Esa es lo, la pretensión y eso es lo que dice Mohammed.
0: Aber keiner war dabei.
1: Pero nadie estuvo ahí.
0: Niemand hat den Engel Gabriel bei Mohammed je gesehen.
1: Nadie vio al ángel Gabriel cerca de Mohammed.
0: Mohammed konnte auch keine Wunder tun, wie zum Beispiel Jesus.
1: Mohammed no estaba en condiciones de hacer milagros como Jesús.
0: Das heißt, wenn Mohammed sich da geirrt hat,
1: si Mohammed ahí se equivocó,
0: oder schlimmer noch betrogen hat,
1: engañarnos,
0: dann stimmt das alles nicht.
1: Entonces no, todo no es verídico.
0: Also hier ist etwas anderes in der Bibel. Da haben wir nicht nur einen Autoren und niemand hat gesehen, was passiert ist.
1: En la Biblia es algo diferente. No tenemos a un solo autor y nadie vio lo que pasó.
0: Sondern wir haben viele Autoren.
1: Tenemos muchos autores.
0: Die sich ergänzen, beglaubigen und so weiter.
1: Que juntos trabajan y que se suplementan.
0: Deshalb ist es für Paulus ja so wichtig zu sagen, über 500 Brüder haben Jesus gesehen, als er auferstanden.
1: Por eso es importante para Pablo decir, más de 500 hermanos han visto al resucitado Jesús.
0: Wenn nur der Petrus ihn gesehen
1: si
0: hätte.
1: Solamente Pedro le hubiese visto,
0: ja, dann könnte man sagen, vielleicht hat er sich geirrt.
1: Uno podría decir, bueno, quizás se equivocó.
0: Vielleicht wollte er sich nur nicht eingestehen, diese Niederlage.
1: Posiblemente no quiso admitir esa derrota.
0: Aber das kann man schlecht sagen von so vielen verschiedenen Personen,
1: pero de 500 personas es difícil de decir eso.
0: Also hier ist eine andere Stufe der Glaubwürdigkeit.
1: Es un otro escalón sobre la credibilidad.
0: Also, Ludwig Feuerbach hat recht, dass viele Menschen sich ein Gottesbild schaffen.
1: Ludwig Feuerbach tiene razón de que muchas personas se construyen una imagen de Dios.
0: Aber was sagt das über die Existenz Gottes
1: pero
0: aus?
1: ¿Qué dice acerca de la existencia de Dios?
0: Gar nichts.
1: Nada.
0: Es sagt einfach aus, dass manche Menschen sich ein Gottesbild schaffen.
1: Solamente dice que algunas personas se construyen una imagen de Dios.
0: Also das ist so, als wenn ich jetzt sage, ich stelle mir irgendein Traumbild von einem Ehepartner vor.
1: Es como si yo me imagino una imagen de sueño de un cónyuge futuro.
0: Und jetzt würde Ludwig Feuerbach sagen, weil du dir ein Traumbild von einem Ehepartner machst, gibt es keinen Ehepartner.
1: Y entonces Feuerbach diría, porque te haces una imagen de sueño de tu cónyuge, no existe ese.
0: Da müssen wir sagen, das eine hat mit dem anderen gar nichts zu tun.
1: Y entonces tenemos que decirlo, uno no tiene nada que ver con lo otro.
0: Vielleicht könnten wir sogar eher sagen, dass sich so viele Menschen ein Gottesbild machen, deutet darauf hin, dass es Gott geben muss.
1: Quizás podríamos girar esa argumentación, el hecho de que muchos se hacen una imagen de Dios podría ser una indicación a la existencia de este Dios.
0: Den meisten spekulieren die Menschen über etwas herum, was es wirklich gibt, nur dann verändern sie es.
1: Porque muchas veces la gente especula acerca de cosas que realmente existen, solamente que lo cambian un poco.
0: Sie erfinden nicht irgendetwas ganz Komisches.
1: No inventan algo completamente raro.
0: Aber wie gesagt, es geht hier nur um einen Missbrauch des Gedankens an Gott.
1: Solamente
0: Menschen spekulieren.
1: Es un abuso del pensamiento acerca de Dios.
0: Wenn ich das zum Beispiel auf meine Lebensgeschichte anwende.
1: Si lo pongo en mi vida.
0: Ich glaube gerade nicht an den Gott, den ich mir wünsche.
1: Yo justamente no creo en el Dios al cual deseo.
0: Zum Beispiel würde ich mir viel lieber einen Gott wünschen, der alle rettet.
1: Yo personalmente desearía un Dios que le salva a todos.
0: Ja gut, manche von euch, die würden vielleicht gerne die Leute in der Hölle schmoren sehen.
1: Bueno, quizás algunos de ustedes quieren ver a algunas personas en el infierno. No
0: Nein,
1: sé.
0: Nein, aber so bin ich nicht.
1: Bueno, also yo no soy así.
0: Ich würde sagen, lieber am Ende noch etwas Gnade und dann werden sie alle gerettet.
1: Un poco de misericordia al final y entonces.
0: Aber ich glaube nicht an den Gott, der alle rettet.
1: Yo no creo en el Dios que salva a todos.
0: Weil ich ihn so in der Bibel nicht finde.
1: Porque no lo encuentro así en la Biblia.
0: Und übrigens, ich glaube an einen Gott, der schon lange beschrieben war, ehe ich hier gelebt habe.
1: Yo creo en un Dios que ya fue descrito antes de que yo exista.
0: Also wie hätte ich mir das Wunschbild selbst schaffen können?
1: ¿Cómo puedo hacerme esa imagen ilusionaria?
0: Sondern mein Gottesbild wird ja eher durch Aussagen der Bibel korrigiert.
1: Mi imagen acerca de Dios es más bien corregida por lo que dice la Biblia.
0: Also deshalb würde ich Feuerbach sagen, das mag auf manche Menschen zutreffen, auf mein Gottesbild nicht. Mein Gottesbild ist von außen gekommen, existierte lange bevor ich da war und entspricht gerade nicht dem, was ich mir irgendwie wünschen würde.
1: A Feuerbach le diría, a algunas personas puede ser cierto, yo personalmente soy diferente. Mi imagen acerca de Dios mucha es corregido, ya viene desde mucho antes y en realidad no es lo que yo me deseo de un Dios.
0: Gut, also jetzt die Möglichkeit bueno, für einige Rückfragen
1: und dann
0: machen wir Pause und in der Pause dürft ihr auch gerne auf mich zukommen, entonces, wenn euch da eine receso, Frage auf den Nägel brennt.
1: Y entonces también ustedes pueden acercarse a él si tienen preguntas. Vamos a recoger algunas preguntas que ustedes han anotado. Los ujieres quizás pueden recoger en los pasillos rápidamente si alguien les da un papelito, una pregunta, nos traen. Michael lo va a estar mirando, el señor Koch, y después decidiendo qué y en qué orden contestar esas preguntas.
0: Und wie gesagt, soweit es mich betrifft, könnt ihr alles fragen. Ich werde versuchen, eine Antwort zu geben, sofern ich eine habe.
1: Pueden preguntar todo. Voy a tratar de contestar, si es que tengo una
0: pregunta. Also ich werde am Ende nicht sagen, du böser Ungläubiger, warum hast du jetzt solch eine Frage gestellt?
1: No voy a decir, bueno, hombre sin fe, ¿por qué hiciste esa pregunta?
0: Das ist hier nicht erlaubt oder so, ne? Das ist, nein. Mhm. Ja, genau. Also das ist ganz einfach hier die Frage, was ist Theismus? Man unterscheidet in der Philosophiegeschichte zwischen der Ablehnung Gottes, dem Atheismus, oder dem Agnostizismus, sagen, ich weiß es nicht ganz genau.
1: Bueno, und, se diferencia entre el teísmo, entre el agnosticismo, el que dice, bueno, yo no sé en realidad lo que es, el ateísta que no cree en Dios, ja. Y el teísta.
0: Und Theismus kommt von dem griechischen Theos, also Gott.
1: Viene de la palabra griega Theos, Dios.
0: das sind Menschen, die glauben, dass es irgendein höheres Wesen gibt.
1: Son personas que creen en la existencia de un ser superior.
0: Dieses Wesen greift aber nicht mehr direkt in diese Weltgeschichte ein.
1: Pero este ser ya no tiene nada que ver, ya no interviene en lo que pasa en nuestro día.
0: Und häufig leugnen deshalb Deisten auch die Wunder in der Bibel, weil sie sagen, naja, das ist jetzt nur menschliche Fantasie.
1: Y muchas veces así los teístas niegan los milagros en la Biblia y dicen, eso es solamente fantasía.
0: Ja, manchmal unterscheiden wir auch noch etwas den Deismus, wobei das eigentlich nur der lateinische Begriff für Gott ist.
1: Bueno, algunos lo diferencian todavía el deísmo, que bueno, es en realidad el término latín.
0: Ja, aber es gibt dann noch den Polytheismus, es Leute, die an viele Götter glauben.
1: Que creen en muchos dioses.
0: Ja. Gut. Ja. Kann ein Atheist auch zwischen Gut und Böse unterscheiden? Oder was ist Gut und Böse für ihn? Gibt es eine Sünde für einen Atheisten?
1: Un ateísta está en condiciones de diferenciar entre el bien y el mal? O qué es lo bueno, qué es lo malo para un ateísta? Existe el pecado para el ateísta?
0: Das ist eine ganz, ganz wichtige Frage.
1: Es una pregunta muy importante.
0: Denn im Grunde genommen kann es kein Gut und Böse geben.
1: Porque en realidad no puede existir el mal y el bien.
0: Zumindest nach der klassischen Auffassung von Ethik.
1: Por lo menos no de la percepción clásica de la ética.
0: Manche Atheisten werden deshalb sagen, dass bestimmte Dinge richtig und falsch sind, einfach aus ihrer Erziehung.
1: Algunos ateístas dirán, algunas cosas son correctas, otras incorrectas, simplemente por su educación.
0: Und sie finden dann auch gute logische Gründe dafür, dass es richtig und falsch
1: argumentos
0: ist.
1: Lógicos, porque es algo verdad y algo,
0: o das sea, ist zum Beispiel bei Immanuel Kant der Fall.
1: Immanuel Kant ist ein caso así.
0: Der hat behauptet, wenn alle Menschen nur logisch genug nachdenken und guten Willens sind, dann werden sie erkennen, dass bestimmte Dinge richtig und bestimmte falsch sind.
1: Kant dijo, si todas las personas usan su razón y empiezan a razonar, se van a dar cuenta que algunas cosas son correctas, otras son incorrectas.
0: Aber ihm war nicht bewusst, wie stark er selbst schon immer von christlichen Maßstäben ausgeht.
1: Pero no estaba consciente de qué tan fuerte él mismo ya tenía esos preconceptos de cristianos en su propia vida, ya interiorizados.
0: Zwischenzeitlich gibt es Bücher von Philosophen, die fast alles, was wir als Sünde bezeichnen, hinterher als gut darstellen.
1: Existen libros hoy en día de filósofos que todo lo que la Biblia pone, o sea, nos denomina como algo malo, lo ponen como algo bueno.
0: Zum Beispiel habe ich ein Buch gelesen, was begründet, warum Lügen eigentlich ganz, ganz gut ist.
1: Leí un libro que argumentaba a favor de la mentira y no argumentaba por qué mentiras son buenas.
0: Erstmal, weil der Mensch gar nicht ohne Lügen auskommen
1: porque
0: kann.
1: Porque el hombre no puede vivir sin mentiras.
0: Weil er Menschen dann nicht so sehr verletzt und beleidigt.
1: Porque a veces hay uno no daña tanto a otras personas.
0: Weil du im Berufsleben erfolgreicher sein kannst.
1: Porque puedes tener más éxito en tu vida laboral.
0: Weil du dann erfolgreich in der Partnerschaft bist.
1: En las relaciones entre pareja puedes tener más éxito.
0: Ja, du sagst einfach deiner Frau immer, was sie hören will.
1: Simplemente le decís a tu esposa lo que siempre quiere escuchar.
0: Du sagst jeden Morgen, oh, wie toll siehst du heute aus, Schatz.
1: Ah, qué bien te ves hoy, cariño.
0: Auch wenn du denkst, oh, langsam bekommst du graue Haare.
1: Aunque pienses, bueno, ahí salen algunas arrugas.
0: Ja, und deine Frau ist fröhlich.
1: Y tu esposa está feliz.
0: Also warum sollst du die Wahrheit sagen?
1: Por qué decir la verdad?
0: Und das begründet er dann ganz, ganz lang, ganz ausführlich.
1: Y eso lo argumenta y lo explica largamente.
0: Und am Ende sagt er, Lügen ist gut.
1: Y al final dice, mentir es bueno.
0: Und wir könnten das für jede andere Sünde auch durchgehen lassen.
1: Y podríamos hacer lo mismo con cada uno de los pecados que existen.
0: Meinetwegen, da steht in der Bibel, Mord ist schlecht.
1: Y entonces la Biblia dice que matar es malo.
0: Und jetzt musst du nur irgendwelche Situationen konstruieren, wo die Leute hinterher sagen, Mord ist eigentlich gut.
1: Solamente tenés que reconstruir una situación donde al final la gente dice, bueno, en realidad matar es bueno.
0: Ja, viele Deutsche sind froh über die Errungenschaft der Abtreibung.
1: Muchos alemanes están felices sobre el aborto.
0: 100.000 Kinder werden jedes Jahr in Deutschland abgetrieben.
1: 100.000?
0: Ja.
1: 100.000 niños cada año son abortados.
0: Und die meisten Deutschen feiern das als Befreiung der Frau.
1: Y muchos lo ven como una liberación de la mujer.
0: Das ist gut.
1: Es bueno.
0: Aber es ist doch eine Tötung.
1: Pero es matar.
0: Die Niederländer haben seit 15 Jahren die Euthanasie.
1: Los Países Bajos hace 15 años tienen la eutanasia.
0: Und sie sagen, es ist gut. Jetzt werden
1: die
0: Menschen
1: bueno.
0: Jetzt werden die Menschen nicht mehr gezwungen, leben zu müssen.
1: Entonces la gente no es empujada a tener que vivir.
0: Sie dürfen selbst entscheiden, wann sie sterben wollen.
1: Ellos mismos pueden decidir cuándo quieren morir.
0: Und jetzt sagen wir mal rein ohne Gott, warum eigentlich nicht?
1: Y si solamente partimos de la no existencia de Dios,
0: wenn es Gott nicht gibt, warum sollten wir einen Menschen nicht töten?
1: Si Dios no existe, ¿por qué no matar a una persona?
0: In dieser Frage geht beispielsweise Dostojewski nach
1: in
0: seinem Roman Schuld und Sühne.
1: En su, sí, Roman.
0: Ja, da no, beschreibt no sabría, er no sabría gibt eine ganz unsympathische Geldverleiherin.
1: Él escribe como una prestadora de dinero muy poco simpática.
0: Sie hat keine Familie und keine Freunde.
1: No tiene familia ni amigos.
0: Und ein Student überlegt sich, wenn die tot wäre, wären alle froh.
1: Y un estudiante piensa, bueno, si esta señora no vive más, todos estaríamos felices.
0: Die Wohnung wäre frei.
1: La habitación estaría libre.
0: Keiner müsste seine Schulden zurückbezahlen.
1: Nadie tendría que devolverle la plata que prestó.
0: Ja, und dann ermordet er diese Frau.
1: Y bueno, entonces él mata a esa señora.
0: Und dann beschreibt Dostoevsky weiter, was das innerlich bei ihm bewegt.
1: Entonces Dostoevsky describe qué es lo que eso causa en su interior.
0: Und dass sein Gewissen anfängt zu schlagen.
1: Y que su conciencia empieza a...
0: Und das geht dann eben immer so weiter.
1: Entonces, sí.
0: Also ein Mensch, der wirklich konsequent ist als Atheist.
1: Una persona consecuente como ateísta.
0: Für den gibt es kein wirklich Gut und Böse.
1: Para esa persona no existe algo bueno y algo malo.
0: Ja, man kann jetzt darüber abstimmen. Sollen wir jetzt sagen, Lügen ist richtig?
1: Podemos levantar la mano acerca de eso y decir, bueno, deberíamos decir, mentir es bueno.
0: Das ist da, wo in der Demokratie, da wird festgelegt, die Demokratie sagt, jetzt ist das richtig, jetzt ist das falsch.
1: Eso es democrático. La democracia define lo que es bueno y lo que es malo, lo que es correcto, lo que es incorrecto.
0: Die Demokratie hat vor 30 Jahren in Deutschland gesagt, Homosexualität ist falsch.
1: La democracia hace 30 años dijo, la homosexualidad no es correcta.
0: Und vor 20 Jahren hat sie gesagt, Homosexualität ist gut.
1: Y hace 20 años dijo, la homosexualidad es buena.
0: Also, dann ist es einmal gut, dann ist es einmal schlecht und vielleicht bueno, in 10 Jahren es bueno, ist es wieder schlecht.
1: Y a veces es malo y quizás en 10 años otra vez es malo.
0: Und andere Länder, die haben anders entschieden.
1: Y en otros países tomaron otras decisiones. Ahora, ¿qué es lo que cuenta?
0: Also das heißt, wenn ich jetzt ganz ohne Gott denke, si dann gibt es keine
1: Dios,
0: festen Maßstäbe.
1: No existen reglas fijas.
0: Zum Glück leben die meisten Atheisten doch relativ christlich.
1: Gracias a Dios, muchos ateístas viven demasiado muy cristianos.
0: Sie merken es gar nicht.
1: Solamente que no se dan cuenta.
0: Sie haben ganz viele Maßstäbe aus der Bibel übernommen, nur sie wissen gar nicht, woher sie kommen.
1: Tienen muchas reglas que han tomado de los cristianos, pero no piensan acerca de dónde vienen.
0: Dann sagt mir ein Atheist, ja, du musst doch nett sein zu den Armen.
1: Un ateísta le dice, tenés que ser bueno con los pobres.
0: Und also ich finde das sehr gut.
1: Y yo digo, bueno, sí, está bien.
0: Nur wenn ich jetzt wirklich Atheist wäre, würde ich sagen, ja, wieso?
1: Y si, pero si sería un ateísta de verdad, entonces me haría la pregunta, ¿por qué?
0: In der Natur ist es doch auch so, der Starke frisst den Schwachen.
1: En la naturaleza es simplemente así, el más fuerte se come al más débil.
0: Also warum soll ich das nicht auch tun?
1: Porque no debería hacer lo mismo yo.
0: Der Arme kostet so viel Steuergelder.
1: El pobre nos cuenta, o sea, nos cuesta mucho de nuestros intereses lo que estamos
0: teniendo. Das können wir einsparen.
1: Eso podemos ahorrarnos.
0: Der Arme hat vielleicht keinen Job.
1: Posiblemente no tenga trabajo.
0: Warum soll ich dem Arbeitslosengeld zahlen?
1: Porque tengo que darle plata. En Alemania existe un sistema de darle plata a los que no tienen trabajo.
0: Ich könnte ihn doch besser töten, das spart Geld.
1: Mejor le mato y entonces me ahorro una cantidad de plata.
0: Es werden ein paar Arbeitsplätze frei.
1: Y algo otros que pueden trabajar.
0: Also nicht, dass ihr das jetzt wirklich tut.
1: No lo hagan, por favor, le estoy diciendo.
0: Das war jetzt reine Spekulation.
1: Es solamente especulación.
0: Nur ich will sagen, wenn einer wirklich logisch denkt,
1: si
0: dann
1: uno
0: hat er
1: piensa
0: keinen Maßstab.
1: De manera lógica, no tenés un parámetro.
0: Ohne Gott hat er keinen festen
1: Maßstab. Sin Dios no existe un parámetro fijo.
0: Er kann dann nur sagen, ich fühle so.
1: Entonces solamente puede decir, yo siento así.
0: Oder er kann sagen, in der Natur ist das so.
1: En la naturaleza es así.
0: Aber auch in der Natur läuft es ganz unterschiedlich.
1: Pero también en la naturaleza las cosas van de manera diferente.
0: Ihr wisst beispielsweise, bei bestimmten Tieren ist das so, dann frisst das Weibchen das Männchen, nachdem es das befruchtet hat.
1: Sí, por ejemplo, estas lindas arañitas que donde la viuda negra se come al macho después sí.
0: Ja, dann würde ich mir ja überlegen. Dann würde ich mir ja überlegen zu heiraten, ne?
1: Entonces yo me haría fuertemente la pregunta si me voy a casar o no. Si sé que mi esposa me va a cobrar después, ¿verdad?
0: Gut.
1: Okay.
0: Gibt es wirklich Menschen, die davon überzeugt sind, dass es kein höheres Wesen gibt? Auch die sich nicht als Atheisten erklären. Ja, das ist einfach
1: zu beantworten. Existe realmente personas que están convencidas de que no existe un ser superior.
0: Ja, das gibt's, und zwar relativ viele. Beispielsweise diesen Richard Dawkins, den ich erwähnt habe, genau dafür wirbt er. Es gibt kein höheres Wesen, es gibt keine Engel, es gibt keine Dämonen, es gibt gar nichts, es gibt nur diese materialistische Welt.
1: Por ejemplo, Richard Dawkins, ese autor que ya varias veces mencioné, él dice que solamente existe nuestra vida, nuestro mundo material. No existen ángeles, ni demonios, ni un ser superior.
0: Ich habe immer wieder mit diesen Leuten diskutiert.
1: Muchas veces discutí con esas personas.
0: In der Realität und auch im Internet, bei YouTube zum Beispiel.
1: En la realidad y también en YouTube, en videos.
0: Und manche dieser Atheisten haben dann Videos gegen mich gedreht.
1: Y algunos ateístas hicieron videos en contra de su persona.
0: Um zu beweisen, dass ich doch ganz dumm bin.
1: Para demostrar que es bastante tonto.
0: Weil ich ja daran glaube, es gibt einen Gott.
1: Porque yo creo en la existencia de un Dios.
0: Ja, es gibt diese Menschen, die glauben, es gibt gar nichts Übernatürliches.
1: Existen esas personas que no
0: es gibt piensan, nur die creen, Materie, und wenn du tot bist, dann wirst du von den Würmern gefressen und das war's.
1: Existe solamente la materia y si te mueres, los gusanitos te comen y eso fue. Hasta ahí.
0: Welches ist der Grund, dass viele Menschen sich so aufopfern, um die Existenz Gottes auszuschließen? Wo kommt diese tiefe Ablehnung gegen Gott her?
1: De dónde sale esa profunda negación de Dios? ¿Por qué personas invierten tanto tiempo en demostrar la no existencia de Dios?
0: Also erst einmal habe ich ja gesagt, nicht alle Atheisten kämpfen für die
1: primeramente, yo dije, no todos los ateístas están peleando a favor.
0: Für die meisten ist das einfach, ich lebe ohne Gott und das ist halt bequemer so.
1: Muchos simplemente viven sin Dios porque es más cómodo.
0: Oder meine Freunde glauben nicht an Gott, also glaube ich auch nicht an Gott.
1: O mis amigos no creen en la existencia de Dios, entonces yo tampoco creo en la existencia de Dios.
0: Oder ohne Gott kann ich besser Karriere machen, weil
1: sin Dios puedo hacer más carrera.
0: Weil wenn ich meinem Professor sage, ich glaube an Gott, dann will er von mir nicht mehr so viel wissen.
1: Si digo a mi profesor que creo en Dios, entonces ya no quiere saber más nada de mí.
0: Aber es gibt Leute, die ganz stark dagegen kämpfen.
1: Pero existen personas que invierten mucho tiempo en contra de la existencia de
0: Dios.
1: Und
0: ganz häufig hat das mit ihrer persönlichen Lebensgeschichte zu tun.
1: Muchas veces tiene que ver con su propia historia de vida.
0: Was weiß ich, sie haben Eltern gehabt, die sie gezwungen haben, regelmäßig in die Kirche zu gehen.
1: Puede ser que han tenido padres que siempre les obligaban a ir a la iglesia.
0: Sie haben einen Priester gehabt, der sie vergewaltigt oder geschlagen hat.
1: Tuvieron un sacerdote que les maltrató y abusó de ellos.
0: Oder ich erinnere mich an einen Professor an der Uni.
1: Y me recuerdo de un profesor en la universidad.
0: Der hat sich von seiner Frau scheiden lassen.
1: Divorció de su esposa.
0: Theologieprofessor.
1: Un profesor de teología.
0: Lebte dann mit einer Studentin zusammen.
1: Vivía con una estudiante.
0: Und wendete sich immer stärker gegen den Glauben.
1: Y empezó a girar cada vez más en contra de la fe.
0: Weil er zu Recht meinte, dass viele Christen das ablehnen.
1: Porque muchos cristianos rechazaban lo que él había hecho.
0: Also es ist so, ich fühle mich angegriffen und dann will ich mich verteidigen.
1: Y bueno, es esa simple reacción. Yo me siento afectado, o sea, atacado, y entonces voy a contraatacar.
0: Und dann lehne ich das ab und finde
1: entonces
0: auch viele
1: niego
0: gute Gründe
1: la existencia
0: dazu
1: de Dios y puedo encontrar buenos argumentos.
0: Also ganz häufig sind es persönliche Motive, die
1: muchas veces son motivos muy personales que están detrás de eso.
0: Ich habe irgendwie die Gläubigen oder die Christen negativ erlebt.
1: He tenido experiencias negativas con cristianos, por ejemplo.
0: Manchmal ist es auch einfach so dieser tiefe Zweifel, dieser
1: a veces es esa duda tan profunda.
0: Da ist es dann aber, diese Leute kämpfen meistens nicht so stark dagegen, sondern sie können sich einfach nicht festlegen.
1: Bueno, esas personas normalmente no trabajan tan fuertemente en contra de la existencia de Dios. Also, simplemente no pueden decidirse.
0: Und es gibt manche, die das eben aus ideologischen Gründen
1: y otros wollen, que lo hacen por motivos ideológicos.
0: Weil sie irgendetwas anderes vorantreiben wollen, wie zum Beispiel den Sozialismus.
1: Porque quieren empujar el socialismo, por ejemplo.
0: Und die sagen eben, wenn der Sozialismus wahr ist, dann kann es halt keinen Gott geben.
1: Y dicen, si el socialismo es verdad y si tiene razón, entonces Dios no puede existir.
0: Und dann kämpfen sie auch gegen Gott und den Glauben an Gott, aber eigentlich kämpfen sie für ein Alternativmodell, den
1: bueno,
0: Sozialismus.
1: Bueno, entonces ellos luchan en contra de Dios, pero en realidad luchan más a favor de su ideología del socialismo que en contra de Dios.
0: Also meistens sind es entweder Ideologen.
1: Muchas veces son, normalmente son o ideólogos
0: oder Menschen, die eben irgendetwas Negatives mit dem Glauben erlebt haben.
1: O personas que tienen alguna experiencia personal negativa con la fe.
0: Yep.
1: Machen wir eine Pause.
0: Gut, dann machen wir eine Pause. Wir haben hier noch vorne ein paar Fragen, die kommen noch dran, dann vielleicht am Ende der nächsten Stunde.
1: Esas preguntas las vamos a tratar quizás más al final de la próxima. Las vamos a dejar aquí.
0: Und wenn ihr jetzt noch Fragen habt zwischendrin, kommt gerne auf mich zu. Acerquense entweder auf Deutsch oder mit jemandem, der es übersetzt. Oder Englisch, geht auch.
1: En alemán o inglés o con un traductor. 30 minutos de receso. 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
2: Mira, las notas son están un poquito así aparte.

0: Homosexualidad. Und einige von denen, die wollen wir jetzt auch gemeinsam lesen.
1: Y algunos vamos a leer.
0: Also das erste Mal, wo im Alten Testament dann Homosexualität erwähnt wird, das ist im 1. Könige, wo ist denn das hier? Nein, mit der 1. Mose. 1. Mose 19, genau.
1: 1. La primera Mose 19. Mención de la homosexualidad está en Génesis 19.
0: 1. Mose 19, und zwar da, wo die Engel zu Lot kommen. So, dass die Homer soll vernichtet werden und die Engel kommen zu Lot.
1: Donde los ángeles se acercan a Lot, la corrupción de Sodoma y Gomorra, tiene que ser destruido.
0: Und die Stadt soll vernichtet werden.
1: La ciudad debe ser destruida.
0: Und nachdem die Engel gekommen sind,
1: y después de la venida de los ángeles,
0: dann steht draußen die männliche Bevölkerung der Stadt vor dem Haus von Lot.
1: Entonces los hombres están en frente de la casa de Lot.
0: Und die sagen dann, gebt die Fremden heraus, dass wir sie erkennen können.
1: Y dicen, entreguen a los die Fremden, los extranjeros, para que podamos tener relaciones con ellos.
0: Ja. Vielleicht lesen wir das jetzt. Das müsste 1. Mose 19, ab Vers.
1: Sí. Versículo 5, 19:5, llamaron a Lot y le dijeron: ¿Dónde están los hombres que vinieron a ti esta noche? Sácalos para que los conozcamos.
0: Y
1: entonces Lot salió de ellos a la entrada y cerró la puerta y tras sí y dijo: Hermanos míos, os ruego que no obréis perversamente. He aquí, ahora tengo dos hijas que no han conocido varón. Permitidme sacarlas a vosotros y haced con ellas como mejor os parezca. Pero no hagáis nada a estos hombres, pues se han amparado bajo mi techo. Ellos dijeron, hasta un lado.
0: Ja, manche Leute, die den Text nicht so ganz genau lesen,
1: algunas personas que no leen muy bien este texto, no lo leen atentamente,
0: die haben dann den Eindruck, da wird doch über Homosexualität gar nichts gesagt.
1: Piensan que sobre homosexualidad no se dice nada aquí.
0: Denn im Hebräischen steht da deutlich das Wort, wir wollen sie erkennen.
1: Pues en el idioma hebreo existe, está la palabra, nosotros queremos conocerlos.
0: Also, das ist das Wort Yada.
1: Yada es la palabra que ahí aparece.
0: Und das klingt doch so, schick sie mal heraus, wir wollen sehen, wen du zu Gast hast.
1: Y suena así que, mándalos afuera, queremos ver a quién tenés como huésped ahí.
0: Wenn es allerdings nur darum ginge, dann würden wir nicht verstehen, warum der Lot sich weigert.
1: Pero si este sería el caso, entonces no entenderíamos por qué Lot se resiste.
0: Und wir verstehen noch weniger, dass seine Töchter nach Hause schicken will.
1: Menos entenderíamos cómo es que ofrece a sus hijas.
0: Dann stellt euch aber vor, ich komme zu euch und sage, oh, ihr habt einen Gast, zeigt mir mal den Gast.
1: Pues imagínense, Michelle vendría a su casa y diría, ah, bueno, ustedes tienen un huésped, pues muéstramelo.
0: Und das sagst du, nein, zeige ich dir nicht, aber ich schicke meine Frau raus.
1: Y pues dirías, no te lo voy a mostrar, pero te voy a... que sale a mi mujer.
0: Das macht ja gar keinen Sinn.
1: No tiene sentido.
0: Es ging nicht darum, dass sie erkennen sollten, wer da ist.
1: No es el tema de que conozcan a quien está ahí.
0: Sondern das hebräische Wort Yada hat mehrere Bedeutungen.
1: Yada tiene varios significados.
0: Und man spricht manchmal von einem Euphemismus.
1: Y a veces se habla de un eufemismo.
0: Bei Dingen, die wir irgendwo umschreiben wollen, weil sie uns etwas peinlich sind.
1: Son cosas que queremos transcribirlas porque tenemos vergüenza a la hora de decirlo.
0: Und eine der Sachen, die uns häufig peinlich ist, darüber zu sprechen, ist die Sexualität.
1: Y una cosa que nos da vergüenza muchas veces hablar sobre la misma es la sexualidad.
0: Und deshalb gibt es in fast allen Sprachen viele Umschreibungen.
1: Porque por eso en casi todos los idiomas hay muchas transcripciones, o sea, se escribe alrededor, pero sin mencionar la palabra exacta.
0: Also im Deutschen spricht man dann auch nicht so von Sexualität, das ist, klingt komisch.
1: En el alemán tampoco no se habla de sexualidad, eso suena raro.
0: Sondern man sagt dann, die schlafen zusammen.
1: Entonces se está hablando, pues duermen juntos.
0: So sagt man es im Deutschen.
1: Si se dice en el alemán. Y en el español estaríamos hablando de que se fueron a la cama, ¿verdad?
0: Aber ich kann euch ziemlich sicher sagen, die zusammen schlafen, die schlafen gerade nicht zusammen.
1: Pero estoy bien seguro que los que justamente están durmiendo juntos, según la expresión, no duermen.
0: Denn würden sie nur zusammen schlafen, da würde ja nichts passieren.
1: Pues si se estarían durmiendo, no pasaría nada.
0: Ah, die sind ganz wach.
1: Están muy despiertos.
0: Oder manchmal sagt man im Deutschen auch Liebe machen.
1: En alemán también se habla de hacer el amor. En castellano, en español.
0: Und dann merken wir auch, das ist ja auch eigentlich nicht, was

0: machen.
1: Bueno, en realidad eso no es lo que hace.
0: Das sind solche Umschreibungen.
1: Son transcripciones, o sea, sí.
0: Und das gibt es eben im Hebräischen auch. Ya da.
1: Y en el hebreo también. Ya da.
0: Das haben wir im ersten Buch Mose, als die beiden, als Adam und Eva aus dem Paradies vertrieben werden.
1: Lo tenemos en Génesis 1, cuando Adán y Eva son echados del paraíso.
0: Da steht, und Adam erkannte Yada, seine Frau.
1: Adán conoció Yada a su mujer.
0: Wenn es nur ums Erkennen geht, dann würden wir sagen, oh Adam, armer Adam, hast du schon Demenz.
1: Y si solamente sería la cuestión de conocer, diríamos, bueno, Adán, ya tenés demencia porque estás viviendo bastante tiempo ya.
0: Du kennst deine Frau doch schon die ganze Zeit.
1: Ya wieso? Siempre existe, la conoces, ya.
0: Wieso kommt er dann plötzlich sagen, ah, du bist Eva?
1: De repente se encuentra, ah, vos sos Eva.
0: Nein, das ist natürlich nicht damit gemeint.
1: No, eso no es el tema ahí.
0: Und wenn wir den Text weiterlesen, dann steht, und Adam erkannte seine Frau und sie wurde schwanger.
1: Y si seguimos leyendo, Adán conoció ya da a Eva y ella concibió, estaba embarazada.
0: Ja, nur, dass man jemanden erkennt, davon wird er nicht schwanger.
1: Pues si yo solamente conozco a alguien, no se embaraza eso.
0: Sondern das ist eben eine Umschreibung für Liebe machen.
1: Sí, es una transcripción para el acto sexual.
0: Und genau das ist an dieser Stelle auch gemeint.
1: Ja, eso es lo que se refiere este texto en
0: Und plötzlich verstehen wir, warum der Lot sich weigert.
1: Y de repente entendemos por qué Lot se resiste.
0: Diese Männer wollen seine Gäste sexuell vergewaltigen.
1: Esos hombres quieren violar a sus huéspedes.
0: Und zwar homosexuell, Männer mit Männern.
1: Pues, de manera homosexual.
0: Und das heißt, in keinem Fall kommt das in Frage.
1: So dicen, no, para mí, no sea este el caso.
0: Weil einmal ist natürlich das Gastrecht, er ist als Gastgeber verantwortlich für seine Gäste.
1: Él como anfitrión tiene la responsabilidad para sus huéspedes.
0: Ja, und Homosexualität ist sowieso ganz schlimm.
1: Y homosexualidad es algo muy, muy malo.
0: Und hier ging es ja noch um eine homosexuelle Vergewaltigung.
1: Y sería todavía una violación homosexual.
0: Denn die sollten ja nicht gefragt werden.
1: Pues no le querían preguntar.
0: Und jetzt verstehen wir auch, warum er seine Töchter nach draußen schickt.
1: Y ahora entendemos por qué él saca a sus hijas.
0: Und er sagt sogar noch, die wissen bisher von keinem Mann.
1: Y además dice que ellas no conocen a ningún hombre.
0: Also die sind noch Jungfrauen.
1: Son vírgenes.
0: Und ich muss ja sagen, so ganz mutig war das von dem Lot auch nicht.
1: Bueno, digo, tan astuto y tan valiente no fue eso de Lot.
0: Denn überhin, Gott erlaubt es früher auch nicht, dass die einfach jetzt die Frau vergewaltigen. Das geht ja auch nicht.
1: No es nada que Dios permite, que simplemente se violen a mujeres.
0: Also ich hätte ja mit dem auch geschimpft, mit dem Lot. Was fällt dir da ein? Dass
1: yo estaría enojado con Lot. ¿Qué te pensás hacer eso?
0: Dann hätte er also Gott vertrauen müssen und zu sagen, nein, weder meine Töchter noch die Gäste.
1: Si hubiese tenido más fe en Dios, tendría que haber dicho, no, mis huéspedes y tampoco mis hijas.
0: Aber in seinem Denken war scheinbar die homosexuelle Vergewaltigung noch schlimmer als die heterosexuelle Vergewaltigung.
1: Pero parece ser que la violación homosexual en su pensamiento era algo peor que la violación heterosexual.
0: Auf jeden Fall wird es hier ganz deutlich verboten.
1: Pues, claro es que se niega a eso.
0: Also es wird aus der Sicht von Lot ist es vollkommen falsch, was da gemacht wird.
1: Desde la vista de Lot es completamente malo lo que se está haciendo.
0: Und jetzt können natürlich Menschen, die für Homosexualität argumentieren, zu sagen, hier wird so Homosexualität nicht verboten, hier wird nur homosexuelle Vergewaltigung verboten.
1: Bueno, los que argumentan ahora a favor de la homosexualidad iban a decir, no es que se prohíbe la homosexualidad, sino la violación homosexual es el tema acá.
0: Und das könnte man durchaus so sagen.
1: Y entonces tendríamos que aceptar eso.
0: Ja, also hier wird es nicht generell verboten, aber zumindest dieser Aspekt.
1: No es una prohibición general a la homosexualidad, pero por lo menos este aspecto.
0: Allerdings sollten wir auch hier noch zwei Stellen aus dem Neuen Testament daher zuziehen.
1: Deberíamos consultar dos pasajes del Nuevo Testamento.
0: In dem nämlich Sodom erwähnt wird und auch gerade die Sünde Sodoms
1: von etwas mehr Sodom es mencionado y también el pecado de Sodom.
0: Das ist zum Beispiel im Judasbrief, Vers 7.
1: Judas,
0: Testament, Judas, Vers 7.
1: Also es gibt ja nur ein Kapitel.
0: Es gibt ja nur ein
1: Kapitel. Así que el versículo 7.
0: Ja.
1: Y voy a leer. Así también Sodoma y Gomorra las, y las ciudades circunvecinas, a semejanza de aquellos, puesto que ellas se corrompieron y siguieron carne extraña, son exhibidas como ejemplo al sufrir el castigo del fuego eterno.
0: Ja, im Deutschen steht dann da, sie liefen fremdem Fleisch nach.
1: Siguieron carne extraña.
0: Und hiermit ist gemeint, das Fleisch, was für den Mann vorgesehen ist, ist die Frau.
1: Y entonces acá se refiere a la carne que es prevista para el hombre es la mujer.
0: Und für die Frau ist es der Mann.
1: Y para la mujer es el hombre.
0: Und wenn hier steht fremden Fleisch,
1: y si acá se habla de extra carne extraña,
0: dann ist genau gemeint, sie hatten den Sexualpartner, der nicht für sie vorgesehen
1: entonces tuvieron
0: war.
1: El el coño, o sea, el, la pareja sexual que justamente no es para ellos.
0: Genau das, was Paulus in Römer 1 schreibt. Männer mit Männern und Frauen mit Frauen.
1: Lo que Pablo menciona en Romanos 1, hombres con hombres y mujeres con mujeres.
0: Und das hier ist mit fremdem Fleisch gemeint.
1: Ja, eso se refiere eso de carne extraña aquí en Judas 7.
0: Und hier macht Judas ja deutlich, dass wahrscheinlich generell eine Sünde in Sodom war.
1: Y acá Judas menciona que ha de ser un pecado general en Sodoma.
0: Die haben nicht gerade mit den Gästen von Lot angefangen, sondern die haben das generell gemacht.
1: No empezaron con los huéspedes de Lot, era una cosa general.
0: Also scheinbar war Homosexualität weit verbreitet in Sodom.
1: Parece que la homosexualidad era ampliamente divulgada en Sodoma.
0: Und scheinbar war das eine der Sünden, warum Gott die Stadt vernichtet hat.
1: Parece ser que es una de los, es uno de los pecados por qué Dios destruyó la ciudad.
0: Deshalb hatten Mönche im Mittelalter Homosexualität auch Sodomie genannt.
1: Por eso monjes en la edad medieval estaban hablando de sodomía cuando estaban refiriéndose al acto homosexual o homosexualidad.
0: Weil sie gesagt haben, die Sünde Sodoms ist die Homosexualität.
1: Pues dijeron que el pecado de Sodoma era la homosexualidad.
0: Der Begriff Homosexualität ist erst etwa 200 Jahre alt.
1: Pues el término homosexualidad tiene unos 200 años de antigüedad.
0: Vorher sprach man eben dann von Sodomie.
1: Antes se hablaba de sodomía.
0: Heute meint man mit Sodomie meistens die Sexualität mit Tieren.
1: Hoy, con sodomía se refiere normalmente a la sexualidad con animales. Ja,
0: das hat sich also etwas verändert in der Begrifflichkeit.
1: Hubo un cambio en el término.
0: Ja, dann sollten wir noch einen zweiten Text lesen. 2. Petrus 2, Vers 6 und 7.
1: Segunda de Pedro.
0: 2. Petrus 2, Vers 6 und 7.
1: 2, 6 y 7. Segunda de Pedro, 2, 6 y 7. Leo. 2.
0: Petrus 2, Vers 6 und 7. Genau, es könnte auch noch sein, dass 8 dazu gehört.
1: El que dice que permanece en él debe andar como él anduvo. Amados, no os escribo un mandamiento nuevo, sino un mandamiento antiguo, que habéis tenido desde el principio. El mandamiento antiguo es la palabra que habéis oído, y el versículo 8, por otra parte os escribo un mandamiento nuevo, el cual es verdadero en él y vos, en vosotros, pues porque las tinieblas van pasando y la luz verdadera está alumbrando.
2: Parece el leíste primero, no Juan.
1: Ah, gracias. Yo estaba buscando dónde está, que parece eso. Pero esa es la de Johannes.
0: Es auch mal
1: gut. Ja, muy bueno era Juan. Segunda de Pedro 2, 6. Si condenó a la destrucción de las ciudades de Sodoma y Gomorra, reduciéndolas a cenizas, poniéndolas de ejemplo para los que habrían de vivir impíamente después. Si rescató al justo Lot, abrumado por la conducta sensual de hombres libertinos, porque ese justo, por lo que venía y oía mientras vivía entre ellos, diariamente sentía su alma justa atormentada por los hechos inicuos.
0: Ja, hier finden wir den Blick des Neuen Testaments auf diese Geschichte von Sodom.
1: Acá encontramos el visto del Nuevo Testamento a esa historia de Sodoma.
0: Und hier wird deutlich gemacht, dass Sodom nicht einfach nur vernichtet worden ist, weil sie irgendwie gesündigt haben.
1: Y acá es evidenciado que Sodoma no fue justamente destruido porque de alguna manera pecó.
0: Sondern wegen ihren sexuellen Ausschweifungen.
1: Porque por su libertinaje sexual.
0: Und die einzigen sexuellen Ausschweifungen, die uns bewusst berichtet werden von Sodom,
1: y las únicas perversiones sexuales que sabemos conscientemente que no son explicadas,
0: sind eben die ausgeübte Homosexualität.
1: La homosexualidad vivida.
0: Also spielt das in den Augen Gottes eben scheinbar doch eine ganz besonders wichtige Rolle.
1: Parece que en los ojos de Dios tiene un papel muy importante ese aspecto.
0: Weshalb die Homosexualität im Alten Testament von Gott auch als Gräuel bezeichnet wird.
1: Por eso el Antiguo Testamento habla de la abominación cuando se refiere a la homosexualidad.
0: Diese Einordnung gibt es vielleicht auch einige andere Sünden.
1: Eso también vale para otros pecados también.
0: Aber meistens soll da bewirkt, dass herausgehoben werden, dass es eben eine schlimme Sünde.
1: Por eso, con eso se quiere resaltar que es un pecado muy muy fuerte.
0: Also diese Geschichte aus dem Alten Testament wird auch von den neutestamentlichen Autoren aufgenommen als Warnung.
1: Los autores del Nuevo Testamento resaltan ese hecho del Antiguo Testamento y lo usan como una advertencia.
0: Und zwar gerade im Zusammenhang mit der Homosexualität.
1: Y sobre todo en pasajes con, y en contexto de, con la homosexualidad.
0: Wir haben dann noch eine zweite Geschichte.
1: Tenemos una segunda historia.
0: In Richter 19, ab Vers 22.
1: Jueces 19, 22.
0: zwar geht es hier darum, einen Leviten, der mit seiner Nebenfrau unterwegs ist und des Nachts nach Unterkunft sucht, und dann passiert dann genau dasselbe, dann kommt die Bevölkerung und die sagt, schick uns doch den Mann heraus, und der Mann schickt seine Frau heraus und die Frau wird vergewaltigt und dass sie am nächsten Morgen stirbt. Und ihr kennt vielleicht diese grausame Geschichte, der zerteilt dann seine Frau und schickt sie in die verschiedenen Teile Israels, und dann wird Rache geübt an dieser Stadt, weil sie solche schlimmen Sünden begangen hat.
1: ¿Quieren que lo traduzca? Bueno, la historia es la del levita y su concubina. Quizás conocen la historia donde después la parte a su mujer en diferentes pedazos y lo manda a las diferentes ciudades.
0: Das ist, glaube ich, ab Vers 22, aber ich glaube gerade, wo die fordern, dass er da draußen kommen soll.
1: Ja. Sí, a partir del versículo 22, mientras ellos se alegraban, he aquí los hombres de la ciudad, hombres perversos, rodearon la casa y golpeando la puerta hablaron al dueño de la casa, al anciano, diciendo, saca al hombre que entró en tu casa para que tengamos relaciones con él. Entonces el hombre, el dueño de la casa, salió a ellos y les dijo, no, hermanos míos, no os portéis tan vilmente, puesto que este hombre ha entrado en mi casa, no cometáis esta infamia. Aquí está mi hija virgen y concubina de él, permitidme que la saque para que abuses de ellas y hagáis con ellas lo que queráis, pero no cometáis semejante infamia contra este hombre.
0: Also, es gibt in der Bibel schon seltsame Geschichten.
1: Bueno, hay historias muy raras en la Biblia.
0: Und wir sehen manchmal, dass auch nicht nur Helden von denen beschrieben wird.
1: No siempre son hombres muy valientes de los cuales se habla.
0: Denn bei diesem Leviten würde ich sagen, oh, das war ja auch nicht in Ordnung, was er gemacht hat.
1: Ich diría, lo que hace este levita no está bien.
0: Oder ich weiß nicht, wie es euch als Frauen gehen würde.
1: No sé cómo ustedes se sentirían como mujeres.
0: Es wird gefährlich und euer Mann sagt, jetzt geh du mal nach draußen.
1: Hay un peligro y su esposo dice, bueno, salgan ustedes.
0: Das ist eigentlich nicht so in Ordnung.
1: Bueno, no está tan en orden eso.
0: Aber darum geht es ja uns in erster Linie hier.
1: Pues no es nuestro tema.
0: Was hier ganz deutlich wird, ist, auch in Israel gab es Homosexualität.
1: Lo que es claro que también en Israel hubo homosexualidad.
0: Denn diese Männer fordern zuerst auch, schick uns den Mann raus, wir wollen ihn erkennen.
1: Pues estos hombres exigen, saca al hombre que entró en tu casa, para que tengamos relaciones con él.
0: Was ja ganz konkret heißt, schickt uns den raus, wir wollen ihn vergewaltigen.
1: Queremos violarlo, sácalo.
0: Genauso wie sie es mit der Frau in der getan haben.
1: Y como hicieron después con la mujer.
0: Und das war natürlich Sünde.
1: Y eso era pecado, obvio.
0: Und deshalb, wenn ihr die Geschichte weiterlest, dann wird über diese Stadt Gericht geübt.
1: Si ustedes siguen leyendo esa historia, sobre esa ciudad hay juicio.
0: Weil Gott ganz deutlich macht, solche Sünden sind nicht erlaubt, weder die Vergewaltigung der Frau noch die versuchte Vergewaltigung der Männer.
1: Pues Dios hace bien claro, este pecado no es permitido, ni la violación de las mujeres, ni el intento de violar a este hombre.
0: Aber wie gesagt, diese beiden Texte würde ich jetzt nicht heranziehen, um heute Homosexualität zu beurteilen.
1: Estos textos yo no usaría para definir o hablar sobre homosexualidad hoy.
0: Weil es sich ja um erzählende Texte handelt.
1: Pues son textos narrativos.
0: Und weil sie in erster Linie homosexuelle Vergewaltigung verurteilen.
1: Y sobre todo porque hablan acerca de la violación homosexual.
0: Da brauchen wir dann schon eindeutigere Texte.
1: Ahí necesitamos textos más claros.
0: Und eindeutige Texte finden wir im dritten Buch Mose.
1: Y encontramos en Levíticos.
0: Zum Beispiel 3. Mose 18, Vers 22.
1: Levíticos 18, 22. No te acostarás con varón como los que se acuestan con mujer. Es una abominación.
0: Also, hier wird ganz deutlich gesagt, Gott möchte nicht, dass Männer mit Männern zusammen schlafen, Frau mit Frau. Das ist der Text.
1: Ja, das ist Note, ja. Das ist, du sollst dich nicht mit einem Mann, Varon.
0: Ja, genau. Also, Frauen werden hier nicht direkt erwähnt, aber es ist dann...
1: Das ist doch Versículos an, das zweite Vater vorher, Note, du sollst dich nicht mit der Frau deines Nächsten.
0: Ja, genau. Ja.
1: Bueno, lo que este texto dice claramente que no te acostarás con varón.
0: In dem ganzen Zusammenhang werden verschiedene sexuelle Sünden genannt.
1: En este contexto se mencionan diferentes pecados sexuales.
0: Und eine der Sünden, die hier bewusst genannt werden,
1: y una que es mencionada,
0: ist eben, ein Mann soll nicht mit einem Mann schlafen.
1: Pues que un hombre no debe dormir con un hombre.
0: Und interessanterweise wird hier nicht erwähnt, ob sie verheiratet sind oder nicht.
1: Y no importa si se casaron o no. No se menciona.
0: Das ist generell nicht erlaubt.
1: Una cosa general.
0: Vorher steht ja ein Mann soll auch nicht mit der Frau eines Fremden schlafen.
1: En el versículo 20 ustedes leen que no te acostarás con la mujer de tu prójimo.
0: Da ist ganz klar, mit seiner eigenen Frau darf er schlafen, aber nicht mit der Frau eines Fremden.
1: Puede dormir, pero no con la del prójimo. Es claro, en el versículo 20.
0: Hier wird ein Unterschied gemacht.
1: Ahí se hace una diferencia.
0: Aber bei dem Mann wird kein Unterschied
1: pero
0: gemacht.
1: En el hombre no.
0: Da wird nicht gesagt, mit deinem eigenen Mann darfst du schlafen, aber mit einem Fremden nicht.
1: El versículo dice con tu propio hombre puedes dormir, pero no con un varón extraño.
0: Sondern ein Mann soll gar nicht mit einem anderen Mann schlafen.
1: El tema es que un varón no debe acostarse con otro.
0: Und es wird im weiteren Verlauf vom dritten Buch Mose sogar schwer verurteilt.
1: Y si seguimos leyendo, tiene un juicio muy severo.
0: 3. Mose 20, Vers 13.
1: Levíticos 20, 13. Leemos. Si alguno se acuesta con varón como los que se acuestan con mujer, los dos han cometido abominación, ciertamente han de morir. Su culpa de sangre sea sobre ellos.
0: Hier wird ganz deutlich, Gott fordert eine harte Strafe gegen
1: Dios exige un juicio muy, muy severo.
0: Und häufig ist ja die Härte der Strafe soll mit ausdrücken, wie schlimm Gott das ist.
1: Y a veces es así, muchas veces es así que la dureza del juicio
0: und
1: también
0: ist ja,
1: es una expresión de qué tan severo fue el pecado que se cometió.
0: Und das ist ja auch das erste Signal.
1: Y es la primera señal.
0: Dieses Gebot war in erster Linie Abschreckung.
1: Esta ley, este mandamiento era para alejarse, o sea, que la gente se tenga alejada de eso.
0: Denn wir lesen in der ganzen Bibel so gut wie keinen Fall, wo dieses Gesetz angewandt worden ist und Leute getötet worden
1: sind. No leemos ninguna parte de la Biblia donde se usó este mandamiento, donde fue aplicado.
0: Es gab im Gesetz von Mose nämlich da noch einige Besonderheiten, die man beachten musste.
1: Que habían algunas especialidades en la ley de Moisés.
0: Man durfte jemanden nur verurteilen, wenn es 2 bis 3 unabhängige Zeugen für die Tat gibt.
1: Solo puede juzgar a alguien si tenés 2 o 3 testigos independientes para el hecho.
0: Und wenn es ein normales Paar wäre, dann ist die Frage, ja, wo sollen die 2, 3 Zeugen denn herkommen?
1: Si es una pareja normal, bueno, ¿dónde estarán los 2 o 3 testigos?
0: Die haben ja ihren Geschlechtsverkehr nicht draußen auf der Straße.
1: No lo habrán hecho afuera en la calle.
0: Sondern die werden irgendwo in einer Wohnung oder alle Fenster zumachen.
1: Bueno, habrán cerrado su puerta y su ventana para hacer.
0: Aber dann gibt es gar keine Zeugen.
1: No hay testigos.
0: Dann kannst du zwar sagen, ich habe sie reingehen sehen, aber weißt du, was sie gemacht haben? Nein.
1: Pues les vi entrar, puedes decir, pero ¿qué sabes qué hicieron?
0: Also entweder mussten sie es zugeben.
1: O lo admitieron.
0: Und das haben sie tatsächlich getan.
1: Me imagino que no lo habrán hecho.
0: Oder du brauchst 2 bis 3 Zeugen.
1: O necesitabas 2 o 3 testigos.
0: Unabhängige.
1: Independientes.
0: Und das gab es so gut wie nie.
1: Y eso parece que nunca pasó.
0: Also weshalb ich glaube, dass das hier in erster Linie nicht die alltägliche Praxis war, sondern die Abschreckung.
1: Yo no creo que esto sea la praxis del cotidiana, sino una advertencia para quedar alejado de eso.
0: Es gab nicht jeden Tag vor, dass man irgendwo Homosexuelle getötet hat.
1: No es una cosa de cada día que se mataban a una pareja homosexual.
0: Sondern Gott wollte ein für alle Mal deutlich machen, das will ich gar nicht und das ist streng verurteilt.
1: Dios quería subrayar, esto es algo que yo no quiero y eso es, tiene un juicio muy severo.
0: Und diese Aussage hier ist ohne Einschränkung.
1: Y no tiene ninguna restricción.
0: Und wenn steht, das ist Gott ein Gräuel, also Gott will das gar nicht.
1: Es más, dice que es una abominación para Dios.
0: Dann gilt das eben auch nicht nur für Israel, sondern wenn Gott etwas gar nicht mag, dann verändert sich Gott ja nicht.
1: Y entonces no es solamente válido para Israel. Si algo Dios no lo quiere de ninguna manera, entonces pues Dios no se cambia.
0: Das ist so wie bei den 10 Geboten.
1: Es así con los diez mandamientos.
0: Wenn Gott Sünde hasst, dann hasst er sie früher und heute auch.
1: Si Dios odia el pecado, entonces lo odió en el pasado y sigue odiándolo hoy en día.
0: Und wenn Gott Mord hasst, dann hasst er ihn bei den Israeliten und bei uns auch.
1: Si odia eso de matar, entonces lo odia en el contexto de los israelitas y lo odia hoy en día con nosotros en nuestro contexto también.
0: Und wenn er Abgötterei hasst, dann hat das damals genauso wie heute.
1: Y lo mismo con la idolatría, antes como hoy.
0: Und genauso hier mit der Homosexualität.
1: Ja, sie también con la homosexualidad.
0: Und eigentlich könnten wir hier wenig herumdiskutieren.
1: Y en realidad no tendríamos que discutir.
0: Hier kommt dann eben, wie ich euch das gesagt habe, manche Theologen wurden sagen, naja, die wussten damals noch nicht genau, wie das mit der Homosexualität ist.
1: Algunos teólogos vienen y les dicen, bueno, no sabían exactamente cómo era el tema con la homosexualidad.
0: Die waren halt ein bisschen abergläubisch.
1: Tenían, bueno, su sus pensamientos y creencias en otros dioses todavía.
0: Aber ihr merkt schon, diese Argumentation setzt ja voraus, dass hier nur die Meinung Moses aufgeschrieben wird.
1: Esa argumentación presupone que acá solamente Moisés pone su idea, su manera de entenderle a Dios.
0: Also, dass es nur menschliche Erkenntnis ist.
1: Solamente es entendimiento humano.
0: Aber Mose betont an der Stelle ja gerade, Gott hat das gesagt.
1: Pero Moisés subraya que Dios lo ha dicho.
0: Jetzt müssen wir auch sagen, hat sich Gott weitergebildet in der Zwischenzeit?
1: Tenemos que preguntarnos si Dios siguió estudiando mientras tanto.
0: Hat Gott sein Irrtum erkannt?
1: Él vio su mala postura.
0: Ist er zu den gegenwärtigen Professoren gekommen? Die haben ihm erklärt, wie es wirklich läuft.
1: Se fue a los profesores actuales y esos le explicaron cómo hoy en día es.
0: Und da merkt er natürlich, nein.
1: Y entonces tenemos que decir no.
0: Gott ist doch viel klüger. Er hat ja Sexualität erfunden.
1: Dios mismo es mucho más sabio. Él mismo creó la sexualidad.
0: Er ist allwissend.
1: Él es omnisciente.
0: Und wenn er sagt, es ist falsch, dann ist es heute genauso falsch wie vor 3000 Jahren.
1: Si él dice que está mal, entonces es de igual manera mal hoy como hace 3000 o 4000 años.
0: Und dann gibt es im Alten Testament noch ein paar wenige Stellen, dann wird zum Beispiel auch die Kultprostitution verboten.
1: En algunos casos en el Antiguo Testamento también se prohíbe la prostitución en el contexto de culto.
0: Und zwar gibt es die Kultprostitution von Frauen und die Kultprostitution von Männern.
1: Existen las prostitutas mujeres del culto y también de hombres.
0: Und die von Männern waren normalerweise homosexuelle Kultprostitution.
1: Y los de hombres normalmente eran homosexuales.
0: Weil um den Völkern, um Israel herum, die kannten solche Prostitution zur Verehrung Gottes.
1: Los pueblos que rodeaban a Israel conocían esta prostitución para adorar a sus dioses.
0: Ja, Herodul nannte man die.
1: Herodul se les llamaba.
0: Also das heißt, die lebten am Tempel.
1: Vivían cerca del templo.
0: Und dann konnte man mit ihnen zusammen schlafen.
1: Uno podía ir a acostarse con ellos.
0: Und das war dann, um Gott zu verherrlichen.
1: Eso era para alabar a Dios.
0: Und man hat noch Geld gespendet und das kam in den Tempel.
1: Se pagaba algo de plata que se fue a las cajas del templo.
0: Und dann sagt Gott an mehreren Stellen durch die Propheten, das will ich gar nicht.
1: Y en varias ocasiones Dios en el Antiguo Testamento dice los profetas, eso es algo que yo no quiero.
0: Und dann lehnt er die heterosexuelle Kultprostitution ab.
1: Él está en contra de la prostitución heterosexual.
0: Und genauso auch die homosexuelle Kultprostitution. Also wenn ich es richtig im Kopf habe, dann müsste das zum Beispiel 2. Könige 23, Vers 7 etwas dazu stehen.
1: Segunda de Reyes 23,
0: 7, ja.
1: 23, 7.
0: Ich glaube, das ist noch was Kürzes abgeschafft hat.
1: También derribó las casas de los dedicados a la prostitución que estaban en la casa del Señor, donde las mujeres tejían pabellones para la Asherah. Entonces trajo a todos los sacerdotes, ya dejad die Häuser.
0: Genau, zerstört. Ja. Und hier sehen wir ganz deutlich, Gott will keine Kultprostitution.
1: Y acá vemos que Dios no quiere la prostitución en el culto.
0: Keine weibliche und keine männliche.
1: No de mujeres ni de hombres.
0: Und viele der Könige haben das ihm zugelassen.
1: Muchos de los reyes permitieron esa prostitución.
0: Obwohl sie zum Volk Israel gehören.
1: Aunque pertenecían al pueblo de Israel.
0: Und deshalb hat Gott manchmal Könige berufen, wie hier, die dann dort das beendet haben.
1: Entonces Dios llamó a reyes como Josías que derribaron esas casas, por ejemplo.
0: Weil Israel hatte immer wieder mit Abgötterei zu kämpfen.
1: Pues Israel siempre tenía un problema con la idolatría.
0: Und das ist nicht die einzige Stelle.
1: No es la única.
0: Zum Beispiel im 1. Könige 22, Vers 47 lesen wir genau dasselbe.
1: In Primera de Reyes 22, 14 leemos la misma cosa.
0: Und es gibt auch noch andere Stellen im Alten Testament, die sich indirekt auf Homosexualität beziehen.
1: Hay otros pasajes que de manera indirecta se refieren a la homosexualidad.
0: Manche kennt vielleicht von ihrer Vergangenheit die Stelle, ich will nicht, dass Frauen Männerkleider tragen.
1: Algunos quizás conocen esta parte donde dice, yo no quiero que mujeres usen vestidos de hombre.
0: Und in vielen Gemeinden wurde deshalb lange diskutiert, müssen Frauen immer einen Rock tragen.
1: Y en eso llevó a la discusión de muchas iglesias si las mujeres tienen que usar faldas en el culto.
0: An dieser Stelle wird ja kein bestimmtes Kleidungsstück genannt.
1: En este pasaje no se menciona ninguna parte de la vestimenta.
0: Eigentlich wird nur gesagt, eine Frau soll auch schon an ihrer Kleidung als Frau erkennbar sein.
1: Lo único que se dice es que una mujer debería ser reconocible ya por su vestimenta.
0: Ich frage mich nur, warum meistens der zweite Teil des Satzes nicht genau zitiert wird.
1: Yo me pregunto por qué la segunda parte de la oración no se cita.
0: Der zweite Teil des Satzes ist, Männer sollen keine Frauenkleider tragen.
1: Porque la segunda parte es, hombres no deben usar vestido de mujer.
0: Und plötzlich wird uns die Sache viel klarer.
1: Y entonces la cuestión se hace más clara.
0: Denn Männer, die Frauenkleider tragen, die nennen wir im Allgemeinen transvestiten.
1: Sí, porque hombres que usan vestidos de mujer normalmente los denominamos transvestidos, o sea, travestis.
0: Also das hat eine gewisse sexuelle Komponente.
1: Tiene la componente sexual.
0: Denn meistens sind das ja Homosexuelle.
1: Normalmente son homosexuales.
0: Und genau das ist an der Stelle gemeint.
1: Y eso es a lo que se refiere el texto.
0: Du, Frau, tritt als Frau auf und
1: mujer,
0: nicht als Mann.
1: Preséntate como mujer y no como hombre.
0: Also das geht eigentlich gegen lesbische Beziehungen.
1: Es en contra del lesbianismo.
0: Sozusagen eine Frau verkleidet sich als Mann und dann leben die zusammen und sind aber Frau und Frau.
1: Sí, una mujer se viste como hombre y vive con otra mujer y entonces, pero en realidad son las dos son mujeres.
0: Und der Mann soll als Mann auftreten und leben als Frau.
1: Tiene que presentarse como hombre y no como mujer.
0: Also hier finden wir auch diese Spielart von Transvestie in der Bibel erwähnt und verboten.
1: Hasta los travestis se menciona acá en la Biblia y es prohibida.
0: Also hier merken wir, solche Dinge, die sind gar nicht besonders modern und neu, das gab es auch schon vor 3000 Jahren.
1: Estas cosas no son tan nuevas y modernas, ya existían hace 3000 años.
0: Jetzt gibt es manche Menschen, die sagen, gerade diejenigen, die Homosexualität verteidigen wollen,
1: algunos que quieren defender la homosexualidad están diciendo,
0: die sagen, in der Bibel, da wird doch Homosexualität sogar positiv erwähnt.
1: La Biblia menciona de manera positiva la homosexualidad.
0: Zum Beispiel bei David.
1: Por ejemplo, David.
0: David sagt doch zu Jonathan, David deine Liebe ist mir wertvoller als Frauenliebe.
1: Mi amor a ti es más importante que el amor a una mujer.
0: Boah, jetzt wissen wir, David war homosexuell.
1: David era homosexual.
0: Dann frage ich mich, hast du auch den Rest der Geschichte gelesen?
1: Entonces me pregunto, ¿se leíste el resto de la historia?
0: Also David war doch wohl gar nicht homosexuell.
1: Pues David no era muy homosexual.
0: Der war doch andauernd mit irgendwelchen Frauen her.
1: Cada rato seguía algunas de las mujeres.
0: Das war ja eines seiner Hauptprobleme.
1: Era uno de sus problemas principales.
0: Denk mal an die Frau mit Bathseba.
1: Pensemos en Bathseba.
0: Ja, wen hat er denn verführt? Den Uriah oder die Bathseba?
1: A quien él llevó a la cama? ¿Uriah o Bathseba?
0: Das ist vollkommen klar.
1: Ja, klar.
0: Der war heterosexuell.
1: Ja, heterosexuell.
0: Nur, was manche Homosexuelle nicht verstehen können, dass es eben auch Männerfreundschaften gibt, die mit Sexualität gar nichts zu tun haben.
1: Okay, algunos homosexuales no pueden entender que puede haber una amistad entre hombres que no tienen nada que ver con la sexualidad.
0: Homosexuelle meinen meistens, wenn Männer gut befreundet sind, dann sind die wahrscheinlich homosexuell.
1: Normalmente se piensa cuando hay una buena amistad entre dos hombres, posiblemente sean homosexuales.
0: Aber es gibt Männer, die haben einfach gute Freunde.
1: Ja, pero hay hombres que simplemente tienen buenos amigos.
0: Mit denen gehen sie zusammen angeln.
1: Con ellos se van de pesca.
0: Oder mit denen bauen sie ein Haus.
1: Oder konstruieren eine Casa.
0: Dass sie diskutieren intensiv mit ihnen.
1: Diskutieren de manera intensiva.
0: Aber das heißt nicht, dass sie zusammen ins Bett gehen.
1: Pero no significa que se van a la cama.
0: Und genau das ist in der Bibel ja auch so gedacht. Wir können enge Freundschaften mit Männern haben.
1: Es lo que la Biblia también pide, o sea, es previsto que tengamos amistades cercanas con hombres.
0: Manche Männer in Deutschland wagen es schon gar nicht mehr, eine gute Männerfreundschaft zu haben.
1: Algunos en Alemania ya no se atreven a tener una buena amistad con otro hombre.
0: Weil sie Angst haben, die anderen könnten denken, sie sind homosexuell.
1: Pues tienen miedo de que los otros piensen que son homosexuales.
0: Manchmal finde ich das dann lustig in der arabischen Welt.
1: Es muy interesante en el mundo arábico.
0: Ich war in einigen arabischen Ländern.
1: Estuve en algunos países árabes.
0: Und am Abend, da siehst du nur Männer zusammen.
1: A la noche ves solamente a hombres sentados juntos.
0: Da findest du manchmal Männer Händchen halten durch die Stadt laufen.
1: A veces le ves al hombre mano a mano. Und paseando por las calles.
0: Und würde ein Deutscher kommen, der würde sagen, boah, so viele Homosexuelle.
1: Vendría un alemán, diría, boah, tantos homosexuales.
0: Aber würdest du diesen Männern das sagen?
1: Si dirías esto a estos hombres.
0: Die würden gleich ihr Messer ziehen.
1: Sacarían su...
0: Und sagen, willst du mich verspotten?
1: ¿Quieres burlarte de mí?
0: Nein, sondern in der arabischen Welt ist es vollkommen normal, dass man eine Männerfreundschaft hat und auch sich das Händchen hält.
1: Es normal en el mundo árabe que tenés una amistad con otro hombre y también que él te tome de la mano.
0: Aber die würden nicht miteinander ins Bett gehen.
1: Pero no se van a la cama.
0: Das liegt eher an der islamischen Vorstellung, dass eine Frau viel weniger wert ist.
1: Tiene que ver con el pensamiento del Islam, que la mujer tiene mucho menos valor.
0: Und wenn wir jetzt über wirklich wichtige Fragen sprechen,
1: si querés tratar preguntas realmente importantes,
0: dann geht das natürlich nur mit einem Mann.
1: Solo lo puedes hacer con otro hombre.
0: Deshalb in den meisten arabischen Ländern am Abend, die Frauen sind zu Hause und die Männer sind in der Teestube und da unterhalten sie sich.
1: Por eso es normal que las mujeres estén en casa a la noche y los hombres se juntan en las tiendas de té y tomando juntos algo y hablando sobre las cosas importantes.
0: Über die wichtigen Fragen des Lebens, Religion, Politik.
1: Religion, sobre política, etc.
0: Ja, das hat damit zu tun.
1: Eso tiene que ver.
0: Und genauso ist es hier.
1: David, sí, es así, acá en este texto de David.
0: David und Jonathan waren enge Männerfreunde.
1: Eran amigos entre hombres, muy, muy cercanos.
0: Aber der David, der war nicht homosexuell.
1: Pero no era homosexual.
0: Das Ganze wird dann auch noch ausgebreitet im Alten Testament.
1: Es expandido eso en el Antiguo Testamento.
0: Dann wird zum Beispiel gesagt, Johannes, der Jünger Jesu, der sei auch homosexuell gewesen.
1: Se dice que Juan, el discípulo de Jesús, era homosexual.
0: Im Johannes-Evangelium lesen wir nämlich, bei der Darstellung des Abendmahls,
1: el pasaje de la Santa Cena,
0: da wird uns Haspel, der es gerade lesen, ich weiß jetzt nicht genau, was steht da.
1: Santa Cena.
0: Und so, da steht dann eben über Johannes, und dann steht, und Johannes lag an der Brust Jesu.
1: Ahí el texto dice, si alguien sabe el versículo, se lo dirá, Juan estaba recostado sobre el pecho de Jesús.
0: Und dann sagt ein Homosexueller natürlich, oh, siehst du, die haben miteinander gekuschelt.
1: Y entonces, un homosexual dirá, bueno, viste, esos dos, Jesús y Juan, tenían, o sea, se hicieron cariño de uno al otro.
0: Und deshalb ist Jesus auch mit 12 Jüngern herumgezogen.
1: Y por eso Jesús viajó con 12 discípulos.
0: Keine Frauen dabei.
1: Ninguna mujer.
0: Der war homosexuell.
1: Era homosexual.
0: Allerdings hier muss man sagen, diese Menschen kennen wiederum nicht die Bräuche des Alten Orients.
1: Pues esta, tenemos que volver a decir, estas personas no conocen las tradiciones del Oriente Antiguo.
0: Denn Jesus und Johannes, die haben da nicht geschmust.
1: Pues Jesús y Juan no intercambiaban besos o algo así en esta ocasión.
0: Das, was da geschrieben ist, ist einfach die Tischordnung am Orient.
1: Es simplemente el orden alrededor de la mesa en el Oriente.
0: Und zwar, je nachdem, wie wichtig die Personen waren, saßen sie an anderen Stellen vom Tisch.
1: Oder de repente, la importancia de las personas, uno se sentaba o se acostaba alrededor de la mesa.
0: Du hattest ja keine hohen Tische, das waren niedrige Tische.
1: Eran mesas muy bajitas.
0: Und dann gab es Polster überall auf der Erde.
1: Y había una linda...
2: Alfombras
1: en el piso.
0: Und wenn du richtig gefeiert hast, dann hast du dich ja so draufgelegt und dann immer mit etwas gegessen.
1: Y si estabas bien festejando, bueno, te acostabas ahí sobre esta alfombra y sobre...
0: Und die Gäste, die wichtigsten Gäste waren die, die dem Gastgeber besonders nahe waren.
1: Y la visita más importante estaba más cerca al anfitrión.
0: Und an der Brust liegen heißt am Tisch auf
3: Son
0: der anderen.
3: Las 6 de la mañana, 53 minutos.
1: Y acostarse en el pecho significa estar en el otro costado del anfitrión.
0: Also, die haben sich nicht irgendwo umschlungen.
1: No estaban abrazándose.
0: Sondern die waren am Tisch einfach gegenüber.
1: Estaban frente a frente en la mesa.
0: Und das hat mit Homosexualität gar nichts zu tun.
1: No tiene nada que ver con homosexualidad.
0: Oder manche sagen, der Petrus war auch homosexuell.
1: Algunos dicen, Pedro era homosexuell.
0: Nein, ist der Petrus. Judas.
1: Judas. Judas.
0: Warum? Der kommt doch zu Jesus und gibt Jesus einen Kuss.
1: Pues va a Jesús y le da un beso.
0: Und ja, also das kommt drauf an. Meine Frau kommt aus Frankreich.
1: Mi esposa viene de Francia.
0: Und ich eben aus Deutschland.
1: Yo de Alemania.
0: Als ich das erste Mal bei einem zukünftigen Schwiegereltern war.
1: Cuando por primera vez estuve con mi suegro.
0: Und ich bin gekommen zu meinem Schwiegervater, die Hand gereicht zu.
1: Vine y le di la mano a mi suegro.
0: Und dann kam auf mich zu und dann...
1: Y bueno, no tengo que traducir eso, ¿verdad?
0: Und ich hatte erst mal...
1: Y yo me quedé...
0: Ich habe
1: mir
0: gedacht, oh, was passiert denn jetzt?
1: Aber in Frankreich ist das üblich.
0: Pero en Francia es costumbre. Drei Küsse.
1: Tres besos. No dos, tres.
0: Ja, und mein Schwiegervater hat mich nicht geheiratet.
1: Y mi suegro no se casó conmigo.
0: Da war nichts Homosexuelles.
1: No había nada de homosexualidad.
0: Das gehört einfach mit dazu.
1: Era algo de la tradición, o sea, de la cultura.
0: Und genauso ist auch der Bus von Judas.
1: Y así el beso de Judas.
0: Damals in Israel hat man sich mit einem Bus begrüßt.
1: Se saludaba con un beso.
0: Lest mal am Ende vom 1. Korintherbrief und vom 2. Korintherbrief.
1: Lean el fin de 1. Corintios y 2. Corintios.
0: Da schreibt Paulus nämlich und grüßt einander mit dem heiligen Kuss der Liebe.
1: Pablo habla y describe, salúdense mutuamente con el santo profundo del amor.
0: Ja, das war damals üblich in der Gemeinde.
1: Era común en la iglesia.
0: Aber das hat nichts mit Homosexualität zu tun.
1: Nada que ver con la homosexualidad.
0: Und genauso sagen manche auch Paulus, der war bestimmt auch homosexuell.
1: Algunos dicen Pablo, seguramente era homosexual.
0: Weil deshalb hat ja keine Frau gehabt.
1: Pues por eso no tenía mujer.
0: Und dann merkt man mit viel Fantasie, sind jetzt die Hälfte aller Männer in der Bibel homosexuell.
1: Con un poco de fantasía, la mitad de los hombres de la Biblia son homosexuales.
0: Aber mit der Realität hat das rein gar nichts
1: zu tun. Pero con la realidad no tiene nada que ver.
0: Sondern wir finden in der Bibel kein einziges Beispiel von einem vorbildlichen Mann, der homosexuell gewesen.
1: No tenemos ni un solo ejemplo de una pareja homosexual que presentaba como algo, como un ejemplo a seguir.
0: Ja, wir finden ein paar Männer, die gute Männerfreundschaften hatten.
1: Teníamos algunos hombres que tenían buenas amistades entre hombres.
0: Aber die waren eben nicht homosexuell.
1: No eran homosexuales.
0: Nun, wenn wir dann ins Neue Testament kommen, dann gibt es eine ganz zentrale Stelle.
1: En el Nuevo Testamento tenemos un pasaje muy central.
0: Ich habe ja schon erwähnt, dass Jesus von denen spricht, die von Natur aus verschnitten sind. Vielleicht ist da Homosexualität.
1: Ya mencioné en la hora, en la primera parte que Jesús habla de esos que son cortados de naturaleza. Podría ser que ahí se esté refiriendo a la homosexualidad.
0: Aber die zentrale Stelle ist in Römer 1 ab Vers 26.
1: Pero el versículo central es Romanos 1 a partir del 26.
0: Ab Vers 26, die nächsten auch noch. Und hier geht es ja darum, dass Paulus so die gesamte Welt beschreiben will, wie sie funktioniert. Und zwar die Welt ohne Gott. Das sind ja die ganzen ersten Kapitel des Römerbriefs.
1: Y en los primeros capítulos de Romanos, Pablo describe al mundo sin Dios.
0: Also wie die Menschen reagieren, die ohne Gott sind.
1: Cómo reaccionan las personas que viven sin Dios.
0: Und da kommt er unter anderem auch auf die Homosexualität.
1: Y entre otras cosas habla de la homosexualidad.
0: Und zwar warum? Weil damals und auch in seiner Umwelt gab es viel Homosexualität.
1: Pues en su entorno había muchos homosexuales.
0: Und es gab ja schon zum Alten Testament.
1: Ja, existía en el Antiguo Testamento.
0: Also scheinbar war Homosexualität immer eine Versuchung für Menschen gewesen.
1: Parece que siempre fue una tentación para hombres.
0: Ja, jetzt den Text.
1: Romanos 1, 26 dann adelante. Por esta razón, Dios los entregó a pasiones degradantes, porque sus mujeres cambiaron la función natural para la que es contra la naturaleza, por la que es contra la naturaleza. Y de la misma manera también los hombres, abandonando el uso natural de la mujer, se encendieron en su lujuria unos con otros, cometiendo hechos vergonzosos hombres con hombres y recibiendo en sí mismo el castigo correspondiente a su extravío. Y así como ellos no tuvieron a bien reconocer a Dios, Dios les entregó a una mente depravada para que hicieran las cosas que no convienen.
0: Ja, hier werden ganz bewusst homosexuelle Beziehungen und lesbische Beziehungen, also Männer und Frauen, erwähnt.
1: Acá se mencionan relaciones homosexuales y lésbicas.
0: Und es wird ganz deutlich gesagt, dass das eine Reaktion des Abfalls von Gott ist.
1: Y se menciona claramente que es una reacción de la caída del hombre.
0: Hier wird deutlich gesagt, wenn einer nicht mehr die Orientierung an Gott hat, dann kommen solche Sachen.
1: Si ya no tenés tu orientación en Dios, entonces vienen esas cosas.
0: Und ihr könnt davon ausgehen, in jedem Land, wo Homosexualität akzeptiert wird, trennt man sich vorher von biblischer Orientierung.
1: Y pueden estar seguros, en cada país donde se acepte la homosexualidad, primeramente uno se separa de la Biblia.
0: Und genau so ist das in Deutschland auch genannt.
1: Eso es el caso de Alemania.
0: Das heißt, zuerst hat man gesagt, die Bibel hat uns nichts mehr zu sagen.
1: Primero se dijo, bueno, la Biblia ya no tiene nada que decir a nosotros.
0: Und dann hat man gesagt, ja, gibt es jetzt einen vernünftigen Grund gegen Homosexualität?
1: Y después se preguntó, bueno, ¿hay una razón en contra de la homosexualidad que te haga sentido ahora?
0: Und dann hat man gesagt, naja, solange die nichts anderen Böses, anderen nichts Böses tun, dann lass sie doch.
1: Y bueno, mientras que no la hagan mal a ninguna otra persona, pues déjales.
0: Weil eben die Maßstäbe der Bibel spielen keine Rolle mehr.
1: Pues las reglas de la Biblia ya no importan.
0: Also es passiert ganz genau das, was Paulus hier im ersten Römer Kapitel 1 beschreibt.
1: Pasa justamente lo que Pablo describe en 1 Romanos 1.
0: Menschen kehren sich von Gott ab.
1: Gente se, o sea, se gira, le da a Dios la espalda.
0: Und einer der Bereiche ist die Sexualität und da kommen alle möglichen Verwirrungen.
1: Y uno de los ámbitos es la sexualidad y hay todo caso, todo tipo de torsiones ahí.
0: Und hier sagt ja Paulus auch, das ist sogar ganz normal.
1: Y Pablo dice que es completamente normal.
0: Wir müssen uns gar nicht darüber wundern.
1: No se asombra sobre eso.
0: Denn wenn die Maßstäbe Gottes nicht mehr gelten, ja, dann machen die Menschen halt, was ihr Bauchgefühl ihnen sagt.
1: Si los parámetros y las reglas de Dios ya no sirven para nada, entonces la gente hace lo que le diga su sentimiento.
0: Und interessanterweise sagt Paulus hier nicht, das gilt nur für seine Zeit.
1: Y Pablo no dice, esto es solo válido para mi tiempo.
0: Sondern er sagt immer, wenn Menschen nicht an Gott glauben, dann kommt das dann heraus.
1: Er dice, siempre cuando gente, personas no creen en Dios, eso es el resultado.
0: Das müssen wir im Kopf behalten, weil viele Theologen uns ja heute sagen wollen, Paulus lehnt nur die Homosexualität seiner Zeit ab.
1: Eso tenemos que tener claramente, porque muchos teólogos mencionan, Pablo acá solamente refuta la homosexualidad de su tiempo.
0: Und genau das tut er an der Stelle ja nicht.
1: Pero eso justamente él no hace.
0: Er hätte ja schreiben können, seht ihr heute im Römischen Reich, da machen die Leute das so und so,
1: podría,
0: aber macht das nicht.
1: Podría haber escrito, miren, hoy en el Reino Romano la gente hace esto y aquello, pues esto no hagan.
0: An anderen Stellen tut er das.
1: Pero eso no hace aquí, mientras que en otros pasajes sí lo hace.
0: Zum Beispiel, als es den Streit wegen der Beschneidung gibt.
1: Cuando está el tema de la circuncisión.
0: Oder mit dem Götzenopferfleisch.
1: O con la carne a los ídolos.
0: Da bezieht er sich ganz bewusst auf die Diskussion seiner Zeit.
1: Ahí se refiere a la discusión de su tiempo y su contexto.
0: Aber hier tut er es nicht.
1: Acá no lo hace.
0: Er spricht von einer allgemeinen Wahrheit.
1: habla de una verdad general.
0: Und also gilt das für uns heute noch ganz genau.
1: Y por eso es válido para nosotros hoy.
0: Und dann gibt es eben einige Aufzählungen der Laster-Kataloge, wo dann ebenfalls Homosexualität erwähnt wird.
1: Y después hay algunos pasajes que mencionan una lista de pecados donde también se menciona la homosexualidad.
0: Zum Beispiel haben wir das in 1. Timotheus 1, Vers 10.
1: Primera de Timoteos 1:10. Primera de Timoteo 1:10. Bueno, está la lista, y entre esos, para los inmorales, homosexuales, secuestradores, mentirosos, perjuros, y para cualquier otra cosa que es contraria a la sana doctrina, según el glorioso Evangelio del Dios bendito que me ha sido encomendado.
0: Hier wird ganz eindeutig gesagt, Gott will das nicht.
1: Y acá claramente se menciona, eso es lo que Dios no quiere.
0: Es ist nicht die einzige Sünde, es werden auch noch andere Sünden.
1: No es el único pecado, hay otros también en la lista.
0: Aber es wird ziemlich deutlich gesagt, das ist verboten.
1: Pero es bastante claro que es prohibido.
0: Noch wichtiger ist die Stelle aus 1. Korinther 6, ab Vers 9.
1: Más importante es el pasaje de 1 Corintios 6, a partir del 9.
0: Ich glaube, das kommt noch der nächste Vers, das steht natürlich, wir haben das in Anschluss durch gelesen, das finde ich auch wichtig. 1. Korinther 6, ab Vers 9 bis 11.
1: A partir del 9, 1 Corintios 6, 9 al 11, ¿o no sabéis que los injustos no heredarán el reino de Dios? No os dejéis engañar, ni los inmorales, ni los idólatras, ni los adúlteros, ni los afeminados, ni los homosexuales, ni los ladrones, ni los avaros, ni los borrachos, ni los difamadores, ni los estafadores heredarán el reino de Dios. Y esto erais algunos de vosotros, pero fuisteis lavados, pero fuisteis santificados, pero fuisteis justificados en el nombre del Señor Jesucristo y en el Espíritu de nuestro Dios.
0: Also immer wieder, wenn ich das lese, denke ich mir, boah, was waren das damals für Leute in Korinth?
1: Y cada vez que leo esto, entonces pienso, boah, qué personas eran esas de Corinto.
0: Also das sind die Menschen bei uns in der Gemeinde, aber viel besser.
1: Realmente, nuestra iglesia es mucho mejor que eso.
0: Naja, die meisten sind ja auch fromm aufgewachsen.
1: Bueno, la mayoría creció en un ámbito cristiano.
0: Aber immerhin sehen wir, doch Gott hat auch eine Hoffnung für Menschen, die ganz weit von ihm wegliegen.
1: Pero lo que podemos ver, Dios tiene una esperanza para personas que están muy, muy alejados de él.
0: Und hier wird wieder Homosexualität erwähnt.
1: Y otra vez se menciona la homosexualidad.
0: Und ganz wichtig finde ich die Schlussbemerkung, da steht nämlich, das sind manche von euch gewesen.
1: Muy importante, considero el versículo 11, porque ahí dice, esto erais algunos de vosotros.
0: Das heißt doch, da waren Menschen homosexuell und Gott hat sie davon frei gemacht.
1: Significa que habían personas homosexuales y Dios los ha liberado de eso.
0: Und das ist eine ganz wichtige Erkenntnis.
1: Es un hallazgo muy importante.
0: Weil viele wollen uns heute weismachen, dass wenn du einmal homosexuell bist, bist du das für dein Leben lang.
1: Muchos hoy nos quieren hacer creer que si una vez sos homosexual, lo quedas y serás para toda tu vida.
0: In den USA gibt es zwischenzeitlich ein Gesetz, das verbietet an Psychotherapeuten, jemandem Hilfe zu bieten, der Homosexualität loswerden will.
1: En los Estados Unidos hoy ya hay una ley que prohíbe al psiquiatra tratar de sacarle a alguien de la homosexualidad, o sea, que lo puede dejar.
0: Also wenn du heterosexuell bist und du willst homosexuell werden, dann kannst du zum Arzt gehen und er soll dir helfen.
1: Si sos heterosexual y quieres convertirte en una persona homosexual, entonces sí puedes ir al médico y dejar que te ayude.
0: Aber wenn du homosexuell bist und du willst heterosexuell werden, dann verbietet das Gesetz.
1: Pero si sos homosexual y quieres ser heterosexual, entonces la ley te prohíbe o le prohíbe al médico ayudarte.
0: Weil manche eben sagen, naja, du musst das also bleiben.
1: Porque algunos dicen, pues, tenés que quedar en eso.
0: Und hier sagt die Bibel etwas ganz anderes.
1: Y acá la Biblia menciona otra cosa.
0: Sie sagt, mit der Kraft Gottes ist es möglich, dass Veränderung
1: con el poder de Dios es posible que haya una transformación.
0: Und ich habe mehrere Menschen begleitet, die früher homosexuell waren.
1: Y he aconsejado y he acompañado a varias personas que antes eran homosexuales.
0: Und die es heute nicht mehr sind.
1: Y hoy en día ya no lo son.
0: Und dann sage ich, das geht heute noch genauso.
1: Entonces digo que hoy es posible.
0: Es gibt keine Garantie.
1: No hay garantía.
0: Das gibt es ja wie bei anderen Sünden auch.
1: Y tampoco hay garantía con otros pecados.
0: Manchmal hast du einen Alkoholiker.
1: Tienes un alcohólico.
0: Und manchmal macht Gott ganz frei davon.
1: Y a veces Dios le libera completamente de eso.
0: Und manchmal hat einer bis zum Ende seines Lebens noch die Versuchung mit dem Alkohol.
1: Y el otro tiene que lidiar con la tentación hasta el fin de su vida.
0: Und er muss immer wieder darum kämpfen.
1: Y cada vez.
0: Nein, ich will nicht.
1: Y cada vez tiene que lidiar con eso y pelear contra eso. No voy a tomar.
0: Und Gott kann ihm dann auch Sieg geben.
1: Y Dios le puede dar victoria en esta lucha.
0: Aber er hat immer noch diesen Kampf.
1: Pero siempre va a tener esa lucha.
0: Und genauso gibt es das bei der Homosexualität.
1: La misma cosa con la homosexualidad.
0: Es gibt den einen, den Gott ganz frei macht.
1: Existe el uno al cual Dios le libera completamente.
0: Es gibt den anderen, der hat bis zum Ende seines Lebens immer noch den Kampf.
1: Y está el otro que tiene que luchar hasta el fin de su vida.
0: Und dann muss er zu diesem Gefühl nein sagen.
1: Y entonces tiene que decir no a estos sentimientos que tiene.
0: Und da finde ich, das ist eine ganz wichtige Stelle.
1: Y entonces para mí es un pasaje muy importante ese versículo 11.
0: Die uns auch Mut macht, Menschen zu begleiten, die homosexuell empfinden.
1: Y esto nos anima a acompañar a personas que tienen sentimientos homosexuales.
0: Wo wir nicht einfach sagen müssen, ja, das ist so, dann bleibt das auch ewig.
1: Donde no tenemos que decir, bueno, es así, entonces siempre va a quedar así.
0: Ja, das sind jetzt die wichtigen Stellen, wo die Bibel Bezug nimmt auf Homosexualität im Alten Testament und auch im Neuen Testament.
1: Estas son los pasajes principales donde la Biblia menciona la homosexualidad en el Antiguo y en el Nuevo Testamento.
0: Ja, mein nächster größerer Teil wäre ja, dass wir darüber sprechen, wie gehen wir mit Menschen um, die homosexuell sind.
1: La otra parte grande es cómo tratar con personas que son homosexuales.
0: Dann fange ich damit nicht mehr.
1: No voy a empezar con esto.
0: Aber dann haben wir vielleicht noch Fragen, die wir
1: vamos a tener todavía algunas preguntas.
0: Also dann hoffe ich, dass ihr heute Abend wiederkommt. Heute Abend geht es also darum, wie gehen wir um mit Menschen, die homosexuell sind, und die Frage, wo sind Ursachen der Homosexualität? Also ist es angeboren, genetisch, sonst irgendwie etwas, dann werde ich dem nachgehen. Und dann eben ganz wichtig noch, wie gehen wir um mit Menschen, die homosexuell sind, außerhalb der Gemeinde und in der Gemeinde. Denn wir werden davon ausgehen müssen, dass wir immer häufiger auf Menschen treffen, die homosexuell sind.
1: Bueno, el tema para hoy, para la noche, va a ser en parte eso de cómo aconsejar a personas que son homosexuales, pero también es la pregunta si es genéticamente predestinado, si sos o no homosexual. Porque cada vez más vamos a tener que lidiar con personas que tienen esos sentimientos o que tienen esas tendencias. Sie haben gesagt, dass man den Reportern nicht mehr antworten sollte über Homosexualität. Wenn die Kirche nicht spricht, wie werden die Leute dann unsere Meinung erkennen?
0: Ja.
1: Si usted dijo no responder a los periodistas sobre homosexualidad, si la iglesia no habla, ¿cómo las personas van a saber nuestra postura?
0: Also erst einmal sage ich, wir müssen uns für die Öffentlichkeit auf die Hauptsache konzentrieren.
1: Tenemos que concentrarnos para lo que es el público a lo que es esencial.
0: Und die Hauptaussage ist, dass wir Menschen auf Jesus Christus aufmerksam machen.
1: Y lo esencial es que nosotros le hagamos conocer a la persona Jesucristo.
0: Auch wenn Paulus gepredigt hat irgendwo.
1: Cuando Pablo predicó.
0: Der ist nicht in Athen aufgetreten und hat gesagt, oh ihr Homosexuellen, hört endlich auf damit.
1: Él no se fue a Atenas, al aeropuerto y dijo, oh ustedes homosexuales, dejen eso.
0: Sondern er hat den Römern geschrieben, das waren schon Christen.
1: Él escribió a los romanos, que ya eran cristianos.
0: Wir können nicht erwarten, dass ein ungläubiger Mensch das versteht. Du musst erst einmal gläubig werden, um dann auch so handeln zu können.
1: No, no tenemos que tener la esperanza que alguien que no es creyente lo va a entender. Primeramente tendría que convertirse, entonces va a poder.
0: Also für die Öffentlichkeit müssen wir uns zuerst auf das Wichtigste konzentrieren.
1: Para lo que es el público tenemos que concentrarnos a lo esencial, en lo esencial.
0: Das heißt auf Jesus Christus, auf die Erlösung,
1: en la salvación,
0: und auf die Wichtigkeit der Bibel.
1: Y sobre la importancia de la Biblia.
0: Und wenn die Menschen das wirklich verstanden haben, dann kommen wir auch mal zur Homosexualität.
1: Y si han entendido eso, entonces podemos seguir hablando sobre el tema de la homosexualidad.
0: Wenn du in Deutschland in der Öffentlichkeit anfängst über Homosexualität,
1: si empezás a hablar en Alemania en el público sobre homosexualidad,
0: dann hört dir keiner mehr zu, wenn du
1: mit Jesus redest.
0: Und dann würde ich sagen, dann lass es erst einmal, das muss später dran kommen.
1: Entonces yo diría, bueno, deja de hablar de la homosexualidad, primero predica a Jesús y deja
0: also
1: eso
0: deshalb,
1: después.
0: Wir müssen darüber reden.
1: Tenemos que hablar sobre eso.
0: Und ich rede manchmal auch öffentlich zu Ungläubigen darüber.
1: Y a veces hablo de manera pública a personas incrédulas sobre
0: eso. Aber nur dann, wenn ich auch entsprechend Zeit habe, das zu erklären.
1: Solamente cuando tengo el suficiente tiempo para explicarlo.
0: Wenn ich ein Interview mit einem Journalisten habe,
1: si tengo una entrevista con un periodista,
0: dann weiß ich, dass er meine Aussagen manipulieren wird und am Ende steht nur der Homo-Hasser.
1: Ja. Si entonces yo tengo una entrevista con un periodista, ya sé que va a manipular mis expresiones y al fin y al cabo solamente voy a quedar como el que odia a los homosexuales.
0: Und dann hilft das gar keinem.
1: Y no le ayuda a nadie.
0: Und dann hilft das auch nicht den Leuten, die das lesen.
1: Y no le ayuda a la persona que van a leer.
0: Die denken am Ende nur, oh, was für ein Spinner.
1: Y entonces solamente van a quedar, qué tonto que tipo.
0: Und dafür müssen wir so etwas nicht machen.
1: Y para eso necesitamos hacer eso.
0: Da sagt ja auch Jesus, du musst den Säulen nicht die Perlen vorwerfen.
1: Y Jesús también dice, no tenés que tirarle las perlas a los
0: chanchitos. sondern hier brauchen wir die Weisheit, was müssen wir an welcher Stelle sagen.
1: Usamosla, tenemos que usar la sabiduría, qué es lo que vamos a decir, en qué lugar y en qué tiempo.
0: Und dafür muss mit, bei Menschen zumindest ein bisschen Offenheit sein.
1: Para eso necesitas por lo menos un poquitito de apertura en el pensamiento de la persona.
0: Ganz anders sieht das natürlich aus, wenn ihr in eurem Freundeskreis miteinander sprecht.
1: Claramente, claro que es diferente si ustedes entre amigos van a hablar sobre la homosexualidad.
0: Die Leute kennen euch.
1: Se conocen.
0: Ihr habt noch mehr Zeit miteinander zu sprechen.
1: Más tiempo.
0: Und dann bekommst du vielleicht mit, dass in einer Familie da ist ein Junge, der findet homosexuell.
1: Y quizás te das cuenta, hay una familia donde hay un joven que tiene esos sentimientos homosexuales.
0: Ja, dann musst du dir auch mal Zeit nehmen, darüber zu reden.
1: Entonces tenés que tomarte el tiempo para hablar.
0: Und vor allem müssen wir heute darum kämpfen, dass wir überhaupt erstmal in der Gemeinde die gleiche Überzeugung bekommen.
1: Nuestra lucha principal es que como iglesia tengamos una postura unificada en ese asunto.
0: Ehe wir uns an die Welt wenden.
1: Primero eso antes de que nos giremos y hablemos al mundo.
0: Ich habe euch ja gesagt, in Deutschland der Vorsitzende der Evangelischen Allianz sagt, ah, man kann das nicht mehr so genau sagen.
1: Como dije, el que preside la Alianza Evangélica ya dice, ah, bueno, eso ya no se puede decir de esa manera.
0: Und dann müssen wir erstmal Klarheit unter uns als Christen gewinnen.
1: Tenemos que primero ganar la claridad entre nosotros cristianos.
0: Denn sonst gehe ich nach außen und dann sagen die Ungläubigen, sagen, ihr seid euch doch selbst gar nicht einig.
1: Pues entonces, si no es así, entonces me voy al mundo y voy afuera y entonces me dicen, pues ustedes como cristianos no tienen la misma opinión.
0: Und dann geht die ganze Diskussion relativ.
1: Y entonces la discusión no sirve.
0: Also deshalb, ich würde schon sagen, zu den Maßstäben der Bibel stehen, aber zu dem Zeitpunkt, wo wir auch etwas erreichen können, nicht da, wo wir von Journalisten nur missbraucht werden.
1: Es importante tomar postura, pero ahí donde realmente sirve de algo, no ahí donde los periodistas pueden manipular lo que estamos diciendo. Okay. En Estados Unidos y Canadá ya existen iglesias menonitas que hacen casamiento entre homosexuales, incluso hay pastores menonitas homosexuales. Existe una división en la Conferencia Mundial al respecto. Iglesias han salido divididos a esta posición. Incluso hoy hay los movimiento homosexual menonita. ¿Cómo actuar al respecto? Es que en los USA y Canadá mittlerweile schon menonitische Gemeinden, die Heirat zwischen Homosexuellen befürworten und das auch durchführen. Es gibt Pastoren, menonitische Pastoren, die homosexuell sind. Es gibt eine große Scheidung oder eine Trennung in der Konferenz. Einige Kirchen sind ausgetreten. Es gibt die Menno-Pink-Bewegung, eine homosexuelle mennonitische Bewegung. Wie können wir da uns verhalten dagegen?
0: Tja, es gibt leider eine große Verwirrung in der Welt.
1: Lastimosamente hay una gran confusión en el mundo.
0: Und da finde ich ja gerade die Mennoniten spannend.
1: Justamente los menonitas son muy interesantes en este aspecto.
0: Weil es gibt nichts, was es in der Welt gibt, was es nicht auch irgendwo bei Mennoniten gibt.
1: Pues no hay nada que existe en el mundo que no exista también en el mundo menonita.
0: Das siehst du dann bei mennonitischen Welttreffen.
1: Eso lo ves en las conferencias mundiales entre menonitas.
0: Da findest du alles, was du willst.
1: Lo encontrás todo lo que buscas.
0: Da gibt es glühende Anhänger für den Krieg.
1: Ahí están los menonitas que apoyan ferozmente la guerra.
0: Und da gibt es überzeugte Pazifisten.
1: Ahí los pacifistas.
0: Und dann gibt es die meinen, wir müssen sozial die ganze Welt verändern.
1: Están los que piensan que tenemos que cambiar de manera social todo el mundo.
0: Und die anderen, die sagen, nein, wir müssen einfach auf die Ewigkeit warten.
1: No, y los otros solamente, no, tenemos que esperar solamente a la eternidad.
0: Naja, und dann gibt es halt die einen, die finden Homosexualität toll und die anderen lehnen sie ab.
1: Y bueno, estas los que están a favor de la homosexualidad y los que no.
0: Und da ist man ja ganz fasziniert, alles sind Mennoniten.
1: Y lo interesante, todos se denominan menonitas.
0: Also hier muss man nicht nur darauf achten, was Mennoniten weltweit machen, sondern ihr müsst sehen, was macht ihr in eurer Gemeinde.
1: Acá no tenemos que mirar tanto lo que hacen menonitas en el mundo, sino ustedes tienen que preocuparse qué hacen ustedes en su iglesia.
0: Denn ihr hier seid nicht verantwortlich für die Mennoniten in Kanada.
1: Pues su responsabilidad no son los menonitas en Canadá.
0: Die sind für Gott verantwortlich.
1: Ellos se responsabilizan frente a Dios.
0: Ihr seid für das verantwortlich, was ihr hier in eurer Gemeinde macht.
1: Ustedes son responsables por lo que hacen ustedes aquí en sus iglesias.
0: Und deshalb, wenn ihr diese Geschwister trefft, dann hört sie an.
1: Si ustedes se encuentran con esos hermanos, escúchenles.
0: Überprüft die Argumente.
1: Prueben los argumentos.
0: Und wenn sie schlecht sind, dann vergesst es wieder.
1: Y si son malos, olvídenlos.
0: Das heißt ja nicht, dass ihr in jedem anderen Punkt auch falsch sein müsst.
1: No necesariamente están equivocados en todos los demás puntos también.
0: Manchmal haben sie vielleicht in anderen Punkten der Bibel eine gute Erkenntnis.
1: Quizás en otros puntos tienen una buena, un buen conocimiento.
0: Und deshalb, wir dürfen Menschen nicht einfach abwehren, nur weil sie in diesem Punkt falsch sind.
1: No tenemos que echarle a personas solamente porque en ese punto no están bien.
0: Aber ihr müsst eure Gemeinde in die Lage versetzen, selbst entscheiden zu können.
1: Pero ustedes tienen que poner a su iglesia en la posición de que pueda tomar decisiones por sí mismo.
0: Und dann müsst ihr das vielleicht so ähnlich machen, wie wir das gerade gemacht haben.
1: Quizás lo tienen que hacer como nosotros lo hemos hecho.
0: Das heißt, erst einmal müsst ihr das Vertrauen in die Bibel stärken.
1: Primero tienen que fortalecer la fe, la esperanza, la confianza en la palabra de Dios.
0: Und dann zeigt den Menschen, was in der Bibel drinsteht.
1: Y les muestra qué es lo que dice esta palabra de Dios.
0: Und dem sollen sie vertrauen.
1: Y a esto hay que confiar.
0: Und was in der Bibel ist, ist wichtiger als was irgendein Theologe sagt.
1: Y lo que dice la Biblia es más importante de lo que dice algún teólogo.
0: Und wichtiger, was der Zeitgeist sagt.
1: Y es más importante de lo que dice la filosofía de turno.
0: Und das müsst ihr der Gemeinde vermitteln.
1: Y eso es lo que ustedes tienen que enseñarle y transmitirle a las iglesias.
0: Also ihr müsst schon zur Kenntnis nehmen, dass es so etwas gibt.
1: Tienen que saber que existe eso.
0: Zu tun, als ob es das nicht gibt, ist ganz schlecht.
1: Hacer como si no exista es muy malo.
0: Weil dann sind irgendwelche Gemeindeglieder, die schauen im Internet nach und lesen dann diese Artikel.
1: Pues si ustedes no lo hacen, los miembros de ustedes van a estar mirando en cualquier artículo de Internet y van a leer y van a hacer, se van a dar cuenta de eso.
0: Und hinterher dann sagen sie, ah, unser Pastor ist ein bisschen dumm, der versteht das noch nicht ganz.
1: Entonces dirán, nuestro pastor es un poco tonto, no todavía no entiende lo que realmente pasa.
0: Und deshalb musst du dich als Pastor damit auseinandersetzen, um deine Gemeinde zu

0: Los cristianos que dicen que homosexualidad es mala se burlan y menosprecian a todos los que son homosexuales, se nos dice. Y tenemos que saber, a estas personas también queremos ganarlas para el Evangelio. Y no las reduzcamos a su sexualidad. Pues para su ser hay muchos aspectos más.
1: Und wenn wir darüber klar sind, dann sind, glaube ich, diese anderen Entscheidungen, die anderen Melodien treffen, nicht mehr so wichtig.
0: Si tenemos claro en eso, eso las decisiones que tomen otros menonitas no son tan importantes. Muchas gracias por su presencia. Vielen Dank für Ihr Dabeisein. Sollen wir nochmal sagen, für Abend?
1: Heute Abend seid ihr herzlich wieder eingeladen. Das Thema geht ja weiter, wir sind noch nicht am Ende.
0: Una invitación muy cordial para hoy a la noche. El tema todavía no terminó, va a seguir a la noche.
1: Deshalb kommt auch heute Abend.
0: Vengan a las 7:30.
1: Ist noch ein wichtiger Teil von Fragen über Homosexualität.
0: Una parte muy importante que tiene que ver con la homosexualidad.
1: Und falls ihr noch Fragen habt, könnt ihr zwischendurch auch auf mich zukommen.
0: Acérquense si tienen preguntas.
1: Hier vorne sind noch einige meiner Bücher über Kirchengeschichte.
0: Algunos libros todavía disponibles.
1: Und wartet einen Moment, ich will noch mit euch beten.
0: Esperen un poco, quiero todavía orar con ustedes.
1: Denn wenn wir über Theologie sprechen, dann ist es immer wichtig, dass wir uns auch an Gott wenden.
0: Hablando de teología es importante que nos también hablemos con Dios.
1: Also, lass uns zusammen beten.
0: Oremos.
1: Vater im Himmel, wir danken dir dafür, dass du Sexualität geschaffen hast.
0: Padre Santo, te agradecemos porque creaste a la sexualidad.
1: Vielen Dank, dass du uns als Männer und Frauen geschaffen hast.
0: Gracias por habernos creado como hombres y mujeres.
1: Dass du Ehe, Liebe und Treue willst.
0: Que querés el matrimonio, el amor y la fidelidad.
1: Danke, dass wir in deinem Wort Anweisungen haben für unser alltägliches Leben.
0: Gracias que tu palabra nos indica y nos da linajes para la vida cotidiana.
1: Und dass du uns als Menschen verstehst, wie wir empfinden, denken, fühlen.
0: Y que tú nos conoces y nos entiendes como nosotros pensamos, como nosotros sentimos.
1: Führe du uns, dass wir dein Wort richtig erkennen können.
0: Guíanos a entender tu palabra de manera adecuada.
1: Und gib du uns Weisheit, das, was wir erkannt haben, auch anderen weiterzugeben.
0: Danos sabiduría por lo que hemos entendido también que lo podamos transmitir a otros.
1: Bewahre du uns vor Versuchung im sexuellen Bereich.
0: Protégenos de tentaciones en el ámbito sexual.
1: Hilf du uns richtig darauf zu reagieren, wenn unsere Umwelt immer mehr deine Maßstäbe über Bord wirft.
0: Ayúdanos a reaccionar de manera correcta si nuestro entorno cada vez está tirando más lejos a tus.
1: Hilf du uns, dass wir dabei nicht nur gesetzlich werden.
0: Ayúdanos a no ser legales.
1: Sondern hilf du uns, dass Menschen merken, dass die Liebe zu dir und deinem Wort uns treibt.
0: Ayúdanos a que la gente se dé cuenta que el amor a ti y a tu palabra es lo que nos mueve.
1: Lass du all das in Erinnerung bleiben, was wir heute Morgen gesprochen haben und was von dir ist.
0: Deja que podamos recordar lo que hemos hablado hoy a la mañana y que viene de ti.
1: Dass wir es an der richtigen Stelle einsetzen können, da wo wir es brauchen.
0: Que lo apliquemos en el momento y en el lugar indicado.
1: Wir danken dir für die Zeit, die wir hier gemeinsam verbringen
0: Gracias
1: dürfen.
0: Por este tiempo que podemos
1: Begleite du uns auch durch den Rest dieses Tages.
0: Acompáñanos en el resto de la jornada.
1: Amen.
0: Amen.